0: die CDU ihr Ergebnis im Vergleich zur Wahl vor 5 Jahren mehr als halbiert und stellt künftig nur noch 15 der 83 Abgeordneten im Magdeburger Landtag. Als Nachfolger für Schulze will sich der Bundestagsabgeordnete Sepp Müller bewerben. Das hat der 37-Jährige am Abend angekündigt.
1: Im Bundestag beginnt heute die erste Debattenrunde über den Haushalt für das kommende Jahr. Der Entwurf von Bundesfinanzminister Klingbeil sieht Ausgaben in Höhe von mehr als 555 Milliarden Euro vor und damit etwas mehr als in diesem Jahr. Bei den Beratungen bis Freitag dürfte auch der Wahlsieg der AfD in Sachsen-Anhalt eine Rolle spielen. In Teilen der Koalition in Berlin werden nun die erklärten Reformkurse in Frage gestellt. Nach einer Serie von versuchten Sabotageangriffen auf das Stromnetz sind weitere Abschussvorrichtungen entdeckt worden. Sowohl in Nordrhein-Westfalen als auch in Sachsen meldete die Polizei entsprechende neue Fälle. In der Nähe von Eschweiler bei Aachen wurde demnach auch eine verdächtige Person beobachtet. Die Sicherheitsbehörden fahnden bereits seit Tagen nach einem 48-Jährigen. Er soll in verschiedenen Bundesländern versucht haben, mit Raketen einen Kurzschluss an Hochspannungsleitungen zu verursachen. Mehrere italienische Gewerkschaften haben seit gestern Abend für 24 Stunden zu einem landesweiten Bahnstreik aufgerufen. Betroffen sind sowohl Regional- als auch Hochgeschwindigkeitszüge. Hintergrund sind Tarifverhandlungen. Die Gewerkschaften fordern höhere Löhne für das Zugpersonal. Anna Giordano aus Rom.
2: Laut Italiens staatlicher Bahngesellschaft FS muss den ganzen Tag über mit Ausfällen und Verspätungen gerechnet werden, auch beim privaten Konkurrenten Italo. Das italienische Streikrecht schreibt allerdings sogenannte garantierte Zeitfenster vor. Regionalzüge müssen morgens zwischen 6 und 9 Uhr sowie am Abend zwischen 18 und 21 Uhr für Berufspendler verkehren.
1: Das waren die Nachrichten. Das Wetter in Deutschland. Meist wechselnd bewölkt, im Südosten und später auch im Nordwesten Schauer bei 18 bis 12 Grad. Tagsüber erst überall Schauer oder Gewitter, im Süden und in Ostsachsen meist trocken und sonnig, bei bis zu 18 Grad im Norden und 32 Grad im Süden. Morgen im Südosten Regen, sonst Schauer oder Gewitter, bis 22 Grad. 2.03 Uhr.
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4: Mit Tobias Hürenbach herzlich willkommen zu dieser Stunde. Die beginnt zauberhaft mit der zauberhaften Zauberharfe von Franz Schubert. Das ist eine Ouvertüre, die er zum gleichnamigen Schauspiel von Georg von Hoffmann komponierte und dann beim Schauspiel Rosamunde wiederverwendete. Diese Ouvertüre präsentiert uns das Swedish Chamber Orchestra Örebro unter der Leitung von Thomas Dausgaard.

Die Zauberharfe, die Ouvertüre von Franz Schubert, gespielt vom Swedish Chamber Orchestra Örebro unter der Leitung von Thomas Dausgaard hier im ARD-Nachkonzert. Da haben wir jetzt einen Auszug aus der Semi-Opera The Fairy Queen von Henry Purcell für Sie. Ein Stück, das er 1692 in London nachlegte nach seinem großen Erfolg King Arthur. The Fairy Queen hat zur Vorlage den Sommernachtstraum von Shakespeare. Dieser war damals schon 100 Jahre alt und musste an den zeitgenössischen Geschmack angepasst werden. Kein Problem für Henry Purcell.

Oh, lasst mich weinen, ewig weinen, das Klagelied der Fairy Queen aus der gleichnamigen Semi-Opera von Henry Purcell. Die Sopranistin war Sylvia McNair, Concentus Musicus Wien, spielte unter der Leitung von Nikolaus Harnoncourt. Sie hören das ARD-Nachkonzert, präsentiert von BR Klassik. Da kommen wir jetzt zu drei musikalischen Gemälden von Debussy. Kupferstiche heißt diese Sammlung mit den drei Titeln Pagoden, Abend in Granada und Gärten im Regen. Präsentiert von Daniel Barenboim am Klavier.

Daniel Barenboim zauberte die Kupferstiche von Claude Debussy. Tolle Aufnahme hier aus dem Jahr 2017. Große Sinfonik steht an bei uns im ARD-Nachtkonzert. Das bedeutet, Gustav Mahler ist ihr Komponist. Wir hören von Mahler die Sinfonie Nummer 7, E-Moll, mit den Sätzen langsam, allegro risoluto, dann die Nachtmusik 1, das Scherzo hat den Beinamen bekommen schattenhaft, dann die Nachtmusik Nummer 2 und zum Schluss dann Rondo Finale in zwei verschiedenen Tempi. Das Sinfonieorchester des Südwestfunks, damals noch 1993, Baden-Baden und Freiburg unter der Leitung von Michael Gielen.

Einmal was länger durchatmen. Die Sinfonie Nummer 7, E-Moll von Gustav Mahler war das. In einer Aufnahme aus dem Jahr 1993, damals noch das Sinfonieorchester des Südwestfunks Baden-Baden und Freiburg unter der Leitung von Michael Gielen. Kurz vor 4 Uhr ist es hier im ARD-Nachtkonzert aus dieser Stunde raus mit ein paar Takten von Ottorino Respighi.

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1: Um 4 Uhr mit Ronald Lessig. Die CDU in Sachsen-Anhalt will ihren Landesvorstand neu aufstellen. Der bisherige Vorsitzende, Ministerpräsident Schulze, sagte nach einer Sitzung, die Neuwahl solle Ende November oder Anfang Dezember stattfinden. Aus der Nachrichtenredaktion Johannes Zuber.
2: Schulze selbst will dann nicht mehr für den Landesparteivorsitz kandidieren. Damit zieht er Konsequenzen aus dem schlechten Abschneiden seiner Partei bei der Landtagswahl. Mit ihm als Spitzenkandidat hatte die CDU ihr Ergebnis im Vergleich zur Wahl vor 5 Jahren mehr als halbiert und stellt künftig nur noch 15 der 83 Abgeordneten im Magdeburger Landtag. Als Nachfolger für Schulze will sich der Bundestagsabgeordnete Sepp Müller bewerben. Das hat der 37-Jährige am Abend angekündigt.
1: Im Bundestag beginnt heute die erste Debattenrunde über den Haushalt für das kommende Jahr. Der Entwurf von Bundesfinanzminister Klingbeil sieht Ausgaben in Höhe von mehr als 555 Milliarden Euro vor und damit etwas mehr als in diesem Jahr. Die Neuverschuldung soll inklusive Sondervermögen bei gut 200 Milliarden Euro liegen. Bei den Beratungen bis Freitag dürfte auch der Wahlsieg der AfD in Sachsen-Anhalt eine Rolle spielen. In Teilen der Koalition in Berlin werden nun die erklärten Reformkurse in Frage gestellt. Am Vormittag wird die neue PISA-Studie vorgestellt. Bei der Untersuchung wird analysiert, wie es um das Wissen von 15-Jährigen weltweit bestellt ist. In der aktuellen Ausgabe der Studie wurde neben Lesekompetenz und Mathe ein Schwerpunkt auf Naturwissenschaften und digitales Lernen gelegt. Bei der ersten Studie vor 25 Jahren schnitt Deutschland im Vergleich eher schlecht ab. Auch zuletzt lagen die Leistungen an deutschen Schulen eher im Mittelfeld. Mehrere italienische Gewerkschaften haben seit gestern Abend für 24 Stunden zu einem landesweiten Bahnstreik aufgerufen. Betroffen sind sowohl Regional- als auch Hochgeschwindigkeitszüge. Hintergrund sind Tarifverhandlungen. Die Gewerkschaften fordern höhere Löhne für das Zugpersonal. Anna Giordano aus Rom.
3: Laut Italiens staatlicher Bahngesellschaft FS muss den ganzen Tag über mit Ausfällen und Verspätungen gerechnet werden, auch beim privaten Konkurrenten Italo. Das italienische Streikrecht schreibt allerdings sogenannte garantierte Zeitfenster vor. Regionalzüge müssen morgens zwischen 6 und 9 Uhr sowie am Abend zwischen 18 und 21 Uhr für Berufspendler verkehren.
1: Das waren die Nachrichten. Das Wetter in Deutschland. Tagsüber fast überall Schauer oder Regen, im Süden und in Ostsachsen dagegen sonnig, bei bis zu 18 Grad im Norden und 32 Grad im Süden. Morgen im Südosten Regen, im Nordwesten Schauer oder Gewitter, dazwischen heiter, 16 bis 22 Grad. Am Donnerstag Sonne und Wolken, im Norden einzelne Schauer bis 23 Grad. Es ist 4:03 Uhr.
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4: Dazu begrüßt Sie Tobias Führenbach, ganz herzlich willkommen. Wir starten in die Stunde mit Musik der amerikanischen Komponistin Marian Eugenie Bauer, eine wegweisende Komponistin, Musikkritikerin, Autorin und Pädagogin. Und sie spielt eine zentrale Rolle in der Etablierung der modernen zeitgenössischen Musik in den USA. Ihr Klavierkonzert hat denn auch den Titel bekommen American Youth. Wir hören hier Diane Ambush und das von ihr gegründete Ambush Chamber Orchestra.

American Youth, so heißt dieses Klavierkonzert hier von Marion Eugenie Bauer. Wir hörten Diane Ambush und das von ihr gegründete Kammerorchester, eine Aufnahme aus dem Jahr 2004, hier zu hören im ARD-Nachtkonzert. Mit Musik von Johann Sebastian Bach geht es jetzt in diese Nacht auf Dienstag. Und zwar hören wir seine Sonate für Cembalo D-Moll, Bach-Werkeverzeichnis 964. Am Cembalo sitzt Andreas Steyer.

Andreas Steyer im Sophiensaal in München 1996 solo am Cembalo zu erleben. Er präsentierte da die Sonate D-Moll, Bachwerk Verzeichnis 964 von Johann Sebastian Bach. Und mit Franz Danzi geht es jetzt weiter hier im ARD nach

Sinfonia Concertante in feierlichem S-Dur von Franz Danzi. Wir hörten Mitglieder des Aulus Quintetts zusammen mit dem HR-Sinfonieorchester unter der Leitung von John Merkel. Zum Abschluss dieser Stunde jetzt noch ein paar Takte von Ermanno Wolf Ferrari.

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1: Um 5 Uhr mit Ronald Lessig. Nach dem Wahlsieg der AfD in Sachsen-Anhalt hat der Sozialverband Deutschland die Bundesregierung zu einer Kurskorrektur aufgerufen. Konkret geht es dem Verband um die geplanten Reformvorhaben im sozialen Bereich. Aus der Nachrichtenredaktion Veronika Streuer.
2: Es brauche Reformen, die die Menschen verlässlich absichern, Belastung gerecht verteilen und die öffentliche Daseinsvorsorge stärken, so äußerte sich Verbandschefin Engelmeier in der Rheinischen Post. Sie forderte die Regierung auf, ihre geplanten Kürzungen bei sozialen Leistungen kritisch zu überprüfen. Der Wirtschaftsweise und Mitglied der Rentenkommission Werding mahnte hingegen, die Bundesregierung dürfe sich nicht beirren lassen. Es könne am Rentenpaket nötigenfalls nachjustiert werden, die Regierung sollte es aber nicht komplett aufschnüren und zerfleddern, so Werding ebenfalls in der Rheinischen Post.
1: Die CDU in Sachsen-Anhalt zieht nach dem schlechten Abschneiden bei der Landtagswahl Konsequenzen. Wie Landeschef und Spitzenkandidat Schulze nach einer Sitzung mitteilte, stellen alle Mitglieder des Landesvorstands ihre Ämter zur Verfügung. Über eine neue Parteiführung soll auf einem Sonderparteitag im November oder Dezember entschieden werden. Im Bundestag beginnt heute die erste Debattenrunde über den Haushalt für das kommende Jahr. Der Entwurf von Bundesfinanzminister Klingbeil sieht Ausgaben in Höhe von mehr als 555 Milliarden Euro vor und damit etwas mehr als in diesem Jahr. Bei den Beratungen bis Freitag dürfte auch der Wahlsieg der AfD in Sachsen-Anhalt eine Rolle spielen. In Teilen der Koalition in Berlin werden nun die erklärten Reformkurse in Frage gestellt. In Berlin werden heute die Ergebnisse der neuen PISA-Studie vorgestellt. Die Bildungsstudie von der Organisation für wirtschaftliche Zusammenarbeit und Entwicklung untersucht alle 3 Jahre weltweit die schulischen Leistungen von Kindern und Jugendlichen. Aus der Nachrichtenredaktion Wiebke Drescher.
3: Die PISA-Studie testet Jugendliche auf ihre Kompetenzen in Lesen, Mathematik und Naturwissenschaften. Letzteres war dieses Mal der Schwerpunkt. Neu hinzu kamen Fremdsprachen und Lernen in der digitalen Welt. In Deutschland wurden rund 6.700 Schülerinnen und Schüler geprüft. Fast 800.000 Jugendliche waren es weltweit insgesamt. Bei der ersten Studie vor 25 Jahren schnitt Deutschland vergleichsweise schlecht ab. Dabei wurde deutlich, dass soziale Herkunft und Bildungschancen eng zusammenhängen. Die PISA-Werte wurden danach durch Bildungsreformen besser, seit 2015 jedoch sind sie wieder gesunken.
1: Das waren die Nachrichten. Das Wetter in Deutschland. Tagsüber fast überall Schauer oder Regen, im äußersten Süden und in Ostsachsen sonnig und trocken, bei bis zu 18 Grad im Norden und 32 Grad im Süden. Morgen im Südosten Regen, im Nordwesten Schauer oder Gewitter, dazwischen heiter bei 16 bis 22 Grad. Am Donnerstag Sonne und Wolken, im Norden einzelne Schauer bis 23 Grad. Es ist 5.03 Uhr.
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4: Mit Tobias Führenbach, hallo und herzlich willkommen am Dienstagmorgen. Einen schönen Start in den Tag wünsche ich Ihnen.

Grüße aus Tschechien, musikalische Grüße von Franz Krommer. Das war ein Auszug aus der Partita für zwei Klarinetten, zwei Oboen, zwei Hörner, zwei Fagotte und Kontrabass F-Dur. Zu erleben hier die Bläsersolisten der Deutschen Kammerphilharmonie. Hier im ARD-Nachtkonzert geht es jetzt weiter mit feierlicher Musik von Josef Strauß, nämlich dem Walzer Krönungslieder. Die staatliche slowakische Philharmonie Košice dreht sich unter der Leitung von John Georgiadis.

Eine gute Portion Schwung am Dienstagmorgen, das war der Walzer Krönungslieder von Josef Strauß mit dem staatlichen slowakischen Philharmonieorchester aus Košice, am Pult John Georgiadis. Johann David Heinichen heißt unser nächster Komponist hier am Dienstagmorgen im ARD-Nachtkonzert. Und zwar in Sachen Konzert, da hat er sich inspirieren lassen von Antonio Vivaldi, den er in Venedig persönlich kennengelernt hatte. Und bei ihm hat er so ein bisschen reingeschnuppert, über die Schulter geschaut und dann das ein oder andere auch für seine Konzerte umgesetzt. Hier zum Beispiel zu hören das G-Dur-Konzert für Solovioline, zwei Blockflöten, zwei Oboen, Streicher und Basso Continuo mit dem Züricher Barockorchester.

ganz farbenfroh instrumentiert, das Konzert G-Dur von Johann David Heinichen, hier gerade zu hören, das Züricher Barockorchester. Mit Musik von Alexander Glasunow geht es jetzt in diesen Dienstagmorgen. Wir hören den dritten Satz aus Glasunows zweiter Sinfonie Fis-Moll, ein Fall für die Bamberger Symphoniker. Die spielen hier unter dem Dirigat von Neme Järvi.

Der dritte Satz aus der zweiten Sinfonie Fis-Moll von Alexander Glasunow, Neeme Järvi, dirigierte die Bamberger Symphoniker. Sie hören das ARD-Nachtkonzert am Dienstagmorgen, präsentiert von BR Klassik. Und da gehen wir jetzt mit Christoph Heinrich Förster in den Tag. Und zwar ein Mann des galanten Stils, also seine Werke, die kombinieren so den gelernten, strengen Barock-Kontrapunkt damals mit leichten, fließenden und gesanglichen Melodien. Zu erleben zum Beispiel im Konzert für Horn, Streicher und Basso Continuo, Es-Dur. Der Solist ist hier Alec Frank Germel. Er konzertiert zusammen mit dem schwedischen Kammerorchester Örebro unter der Leitung von Niklas McGeegan.

Alec Frank Gammel und das schwedische Kammerorchester Örebro unter Niklas McGeegan mit dem Hornkonzert S-Dur von Christoph Heinrich Förster. Das heutige ARD-Nachtkonzert, das neigt sich langsam dem Ende zu. Und zwar mit Musik von Alexander von Zemlinsky. Jetzt ein Auszug aus seiner Serenade für Violine und Klavier A-Dur mit Miriam Konzen und Herbert Schuch.

Er war Lehrer und Förderer von Arnold Schönberg, Alexander von Zemlinsky, und er hat auch reichlich komponiert, zum Beispiel diese Serenade hier für Violine und Klavier A-Dur. Das war ein kleiner Auszug daraus mit Miriam Konzen und Herbert Schuch. Soweit das heutige ARD-Nachkonzert. Tobias Hürenbach wünscht noch einen guten Start in den Dienstagmorgen. Zum Abschluss noch musikalische Grüße von Peter Tschaikowski. Auf bald. Ciao. Tschüss.

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1: Guten Morgen, es ist 6 Uhr. Die Nachrichten des Bayerischen Rundfunks mit Florian Schwarz. Die Übersicht. Wahlausgang in Sachsen-Anhalt bekümmert 2/3 der Menschen. CDU-Landesvorstand in Sachsen-Anhalt will geschlossen zurücktreten. Flugverkehr in Indonesien nimmt wieder Betrieb auf. Das Wetter in Bayern, sonnig, leichte Wolken bis 34 Grad. Berlin. 2/3 der Deutschen sind nach dem Wahlsieg der AfD in Sachsen-Anhalt besorgt. Das geht aus dem ARD-Deutschland-Trend extra hervor. Knapp jeder 4. Befragte ist hingegen erfreut, dass die AfD fast 44% der Stimmen bekommen hat. Beim Umgang mit den anderen Parteien zeigt sich ein gemischtes Meinungsbild. Gut 40% sind der Ansicht, dass die anderen Parteien im Moment unfair mit der AfD umgehen. Eine knappe Mehrheit ist dafür, dass die AfD bei der politischen Arbeit in Zukunft stärker eingebunden wird. Bundesweit hat es gestern Proteste gegen die Partei gegeben, die der Verfassungsschutz in Sachsen-Anhalt als gesichert rechtsextrem einstuft. So kamen in Berlin vor dem Brandenburger Tor laut Polizei 5.000 Menschen zusammen. Die Veranstalter sprechen von rund 14.000. Auch in anderen Städten versammelten sich AfD-Gegner, etwa in Rostock, Essen oder Potsdam. Magdeburg. Nach dem desaströsen Wahlausgang in Sachsen-Anhalt zieht der CDU-Landesvorstand Konsequenzen. Man werde die Partei neu aufstellen, hat Ministerpräsident Schulze am Abend nach einer Vorstandssitzung in Magdeburg erklärt. Voraussichtlich im November oder Dezember soll der gesamte Vorstand auf einem Sonderparteitag neu gewählt werden. Bis dahin wird Schulze nach eigenen Angaben den Landesverband führen. Bis zur Wahl eines neuen Ministerpräsidenten bleibt Schulze geschäftsführend im Amt. Unklar ist noch, wer den Landesvorsitz übernehmen wird. Unionsfraktionsvize Müller hat seine Kandidatur bereits gestern Abend angekündigt. Allerdings äußerte Bundeskanzler Merz deutliche Kritik an Müller. Dieser hatte wenige Tage vor der Wahl gesagt, bei entsprechendem Ergebnis in Sachsen-Anhalt liege der Auftrag zur Regierungsbildung bei der AfD. Berlin. Bundesfinanzminister Klingbeil stellte am Vormittag im Bundestag seinen Entwurf für den Haushalt 2027 zur Debatte. Dabei plant er Ausgaben von mehr als 555 Milliarden Euro, etwas mehr als in diesem Jahr. Auch die Neuverschuldung steigt auf fast 119 Milliarden Euro. Dazu kommen neue Kredite, etwa aus den Sondervermögen für die Bundeswehr oder die Infrastruktur. Kritik kam vorab bereits aus der Opposition, der Wirtschaft, von Gewerkschaften und Verbänden. Die Grünen-Politikerin Paus monierte fehlende Investitionen. Noch nie habe es so wenig Zukunft für so viel Geld gegeben, so Paus. Der Bundesrechnungshof sieht die Regierung wegen der steigenden Ausgaben für Zinsen auf dem Weg in die Schuldenfalle. Berlin. Bundesbildungsministerin Prien stellt am Vormittag die deutschen Ergebnisse der aktuellen PISA-Studie zu den Leistungen von Schülern vor. Bei der internationalen Untersuchung wird analysiert, wie es um das Wissen von 15-Jährigen weltweit bestellt ist. In der aktuellen Ausgabe der Studie wurde neben den Bereichen Lesekompetenz und Mathe ein Schwerpunkt auf Naturwissenschaften und digitales Lernen gelegt. In Deutschland nahmen rund 6.700 Jugendliche teil, weltweit waren es 760.000. Jakarta. Nach einer zweitägigen Sperrung wegen Vulkanasche ist der Flugverkehr in Indonesien weitgehend wieder angelaufen. Der Flughafen in der Hauptstadt Jakarta sowie weitere Airports haben ihren Betrieb wieder aufgenommen. Auf insgesamt 8 indonesischen Flughäfen konnten keine Maschinen mehr starten oder landen, nachdem der Vulkan Anak Krakatau eine Wolke aus Asche und Lava ausgestoßen hatte. Rund 3.000 Flüge wurden gestrichen. Bis gestern saßen nach Angaben des Verkehrsministeriums mehr als 340.000 Menschen fest. Das Wetter in Bayern. Nach Auflösung örtlicher Nebelfelder sonnig bis locker bewölkt, meist trocken an den Alpen Phönik, 28 bis 34 Grad. In der Nacht Wolken mit Schauern und Gewittern, 18 bis 12 Grad. Morgen vielerorts Regen, später in Franken sonnige Abschnitte. Am Donnerstag ein Mix aus Sonne und Wolken, an den Alpen etwas Regen. Am Freitag ähnlich, ab und zu Sonne, 17 bis 23 Grad. Soweit die Nachrichten, die Zeit gleich 6.05 Uhr. Und noch der Blick auf die Straßen. Die A93 Hof Richtung Weiden ist zwischen Selb-West und Höchstädt gesperrt. Dort steht ein defekter LKW im Baustellenbereich und es staut sich. Eine Umleitung ist eingerichtet über die U14. Und die B25 Feuchtwangen-Donauwörth, die ist zwischen Nördlingen und Nördlingen-Süd nach einem LKW-Unfall in beiden Richtungen gesperrt. Soweit der Service.
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2: Unser Service ist natürlich gewohnt musikalisch und wir steigen ein mit einer Sinfonie von Johann Baptist Wanhal. Einen schönen guten Morgen.

Johann Baptist Fanhal heißt der Komponist, dessen Musik wir gerade gehört haben. Ein Heidenzeitgenosse, ein echter Vielschreiber seiner Zeit. Weit über 1000 Stücke sind von ihm überliefert, davon auch gut 70 Sinfonien. Eine davon haben wir gehört mit dem Münchner Rundfunkorchester unter der Leitung von Ivan Repušić. Die nächste Musik geht raus an alle Frühaufsteher, die gerne draußen in der Natur sind. Vermutlich haben Sie das aber auch schon gehört, wenn auch nur ganz unbewusst. Na, wer könnte das wohl sein? Der Dauersänger unter unseren Vögeln, der Stieglitz, auch Distelfink genannt, der fast das ganze Jahr unterwegs ist, so wunderbar trillernd, wie gerade gehört. Logisch, dass das auch für die Musik interessant war und ist. Antonio Vivaldi im Barock hat ihm ein ganzes Flötenkonzert gewidmet. Il Gardellino heißt es. Im langsamen Satz darf das Soloinstrument auch mal ausschnaufen, beziehungsweise die langgeschwungenen Melodielinien ansingen. Aber los geht's mit dem echten Muntermacher, dem Triller, Ausrufezeichen.

Il Gardelino, der Stieglitz der Distelfink, hat hier getrillert in Form dieses Konzerts. Reumverzeichnis 90 von Antonio Vivaldi mit einem Ensemble rund um den Flötisten Angelo Persicchilli. Die Barockepoche ist eine ganz schöne Brücke für unseren ersten Beitrag gleich hier bei uns in BR Classic. Wir lauschen nämlich nach Füssen, wo jedes Jahr Anfang September das Festival vielseitig stattfindet, wo auf vielen Klangseiten bewiesen wird, warum diese Stadt eine so große Bedeutung für den Geigen- und Lautenbau hatte und auch hat. Gleich hier bei uns Nachmusik von Alexander Borodin.

0: Alexander Borodin hat diese Musik geschrieben. Der zweite Satz aus seiner dritten Sinfonie war das, gespielt vom Toronto Symphony Orchestra unter der Leitung von Andrew Davis. Passgenau, pünktlich um 6:30 in BR Klassik an diesem Dienstagmorgen. Jedes Jahr Anfang September findet in Füssen das Kammermusikfestival Vielseitig statt, bewusst als Wortspiel mit AI geschrieben. Ein Wink natürlich in Richtung der Instrumente. Zu Recht, Füssen ist eins der wichtigsten Zentren der Lauten und Geigen und vor allem des Baus dieser Instrumente. Und das war nicht nur in Barockzeiten so, sondern ist es auch noch heute. Deswegen gibt es beim Festival auch einen eigenen Treffpunkt Geigenbau. Dort hat sich meine Kollegin Anna O'Connell umgehört.
1: Es ist ein heller Raum mit großen Fenstern und hallender Akustik. Eine ovale Öffnung in der Decke gibt den Blick frei auf die darüberliegende Klosterbibliothek. Auf 9 Tischen mit weißen Decken liegen Instrumente. Geigen, Bratschen, Lauten, Celli. Wie jedes Jahr beim Vielseitig-Festival treffen sich in dem ehemaligen Speisesaal des Benediktinerklosters St. Mang in Füssen Geigenbauer aus der Region und aus der italienischen Partnerstadt Cremona. Besucher oder auch die Musiker des Festivals können die Instrumente ausprobieren. Diesen Austausch miteinander und mit den Kollegen findet Geigenbaumeister Erik Schubert spannend und kann dabei auch dazulernen.
2: Das Spannende für uns ist eben diese große Auswahl an Instrumenten und auch unter Kollegen die Unterschiede hören zu können, wie die Klangideale der unterschiedlichen Geigenbauer sind, wie die Qualitäten sind, wo könnte man selber noch was verbessern. Und das auch noch in Zusammenarbeit mit den Profimusikern, die auch hier vor Ort sind, ist einfach eine wahnsinnige, einmalige Gelegenheit, die sich uns bietet und auch den Musikern.
1: Für den Geigenbau gilt Füssen als ein Ursprungsort. Hier wachsen viele Eiben, Fichten, Ahornbäume. Ihr elastisches Holz ist ideal für den Geigenbau. Außerdem konnte im Mittelalter über den Fluss Lech und die römische Straße Via Augusta Handel betrieben werden. Musikinstrumente waren schließlich vor allem in größeren Städten, an Höfen von Fürsten oder Herzögen gefragt. Außerdem hat Kaiser Maximilian I. bis zu 30 Mal in Füssen residiert und dazu natürlich seine Musiker mitgebracht. Und die brauchten Instrumentenbauer. Auch heute gibt es diese Tradition wieder, dank Erik Schuberts Vater Pierre.
2: Weil mein Vater nach 147 Jahren Traditionsunterbrechung des Geigenbaus in Füssen diese Tradition wieder in die Stadt gebracht hat. Dann hat sich nach und nach ergeben, dass fast alle dieser Kollegen ursprünglich mal in der Werkstatt von meinem Vater entweder gelernt oder als Gesellen gearbeitet haben.
1: Einer, der bei Pierre Schubert gearbeitet und heute eine eigene Werkstatt unter demselben Dach hat, ist Urs Langenbacher. Er ist allerdings kein Geigenbauer, sondern ein Zupfinstrumentenbauer und damit der einzige beim Festival, der Lauten, Mandolinen oder Konzertgitarren ausstellt. Egal, um welches Instrument es aber geht, er ist mit Herzblut dabei und freut sich immer wieder auf das Festival.
3: Ich glaube, es kann sich alles vom Niveau gut sehen und hören lassen. Ich denke, die Leute, die hier vorbeikommen, manche ja schon seit Jahren immer wieder, die kommen genau aus dem Grund, weil das einfach auch Spaß macht im Ausprobieren.
1: Und auch wenn wenig Lautenisten oder Gitarristen den Treffpunkt Geigenbau besuchen, Langenbacher hört auch bei den Streichinstrumenten gerne zu.
0: Anna O'Connell über das Festival Vielseitig im Allgemeinen und den Treffpunkt Geigenbau im Speziellen, natürlich auch fürs Publikum immer toll, so ein bisschen hinter die Kulissen des Instrumentenbaus blicken und lauschen zu können. Das Festival geht übrigens noch bis morgen, Konzerte immer abends um 19 Uhr im Barockkloster St. Mang, heute mit dem Cellisten Julian Steckel und einem Bach-Sonatenprogramm.

Die Sinfonia, also das Vorspiel zu einer Tragédie en Musique, Scylla et Glaucus von Jean-Marie Leclerc war das. Und während diese wunderbare Musik lief, hat sich draußen, zumindest in bayerischen Breiten- und Längengraden, bedeutend etwas verändert. Man sieht jetzt tatsächlich fast alles wieder kristallklar. Offizielle Sonnenaufgangszeit heute 6.40 Uhr und das haben wir es gerade. Genau der richtige Platz für den Meister des musikalischen Hell-Dunkel, Wolfgang Amadeus Mozart, der nicht zuletzt deshalb ein Genie war, weil er das Allzumenschliche mit dem Göttlichen ganz wundersam zusammenbrachte. Die irdischen Emotionen überirdisch schön zum Strahlen, Schweben und Leuchten gebracht hat. Fiat Lux in diesem Sinne.

ganz weit oben in Sachen Balsam für die Seele. Dieser wunderhafte zweite Satz aus dem C-Dur-Klavierkonzert Köchelverzeichnis 467 von Mozart, hier mit Danae Dörken als Solistin und dem Royal Northern Sinfonia Orchestra unter Lars Vogt. Weiter geht's hier mit Musik von Antonín Dvořák und dem Linus Ensemble. Guten Morgen.

Schwebt immer irgendwie so ein bisschen was Slawisches mit bei Antonín Dvořák. Hier der dritte Satz aus seinem Streichquintett mit dem Linus-Ensemble. Eins weniger, nämlich das Streichquartett, ist auch heuer wieder dabei beim ARD-Musikwettbewerb in München, der aktuell gerade stattfindet. Beim Streichquartett waren es anfangs 21 Ensembles, das sich vor der Jury im ersten Durchgang präsentiert haben. Ganz schön dickes Brett, wie man da in der Jury die Ohren und den Geist sauber hält. Das beleuchten wir in der kommenden Stunde hier bei uns in BR Klassik. Bis dahin noch ein bisschen Musik von Volker Bertelmann zum Film Adrift und dann gibt's die Nachrichten und dann weiter bei uns. Bis gleich.

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1: Guten Morgen, es ist 7 Uhr. Die Nachrichten des Bayerischen Rundfunks mit Florian Schwarz. Die Übersicht: CDU-Landesvorstadt in Sachsen-Anhalt will sich neu aufstellen. Kiew meldet nach Waffenruhe erneut russische Angriffe. Tennisspieler Zverev steht im Viertelfinale der US Open. Das Wetter in Bayern: sonnig und leichte Wolken bis 34 Grad. Magdeburg: nach ihrem Absturz auf 17,2% bei der Landtagswahl will sich die CDU in Sachsen-Anhalt personell erneuern. Das hat der bisherige Landeschef und Ministerpräsident Schulze angekündigt. Schulze erklärte nach einer Sitzung des CDU-Vorstands am Abend, die Spitze der Landespartei werde spätestens im Dezember neu gewählt. Er werde nicht mehr kandidieren. Als Nachfolger hat sich Sepp Müller positioniert, der Unionsfraktionsvize im Bundestag. Auf der Suche nach einer Regierungsmehrheit im Magdeburger Landtag will AfD-Spitzenkandidat Siegmund auch mit einzelnen Abgeordneten anderer Fraktionen sprechen. Seine Partei war am Sonntag mit 43,8% als Wahlsieger hervorgegangen. In einer repräsentativen Umfrage für den ARD-Deutschland-Trend äußerten sich 2/3 der Befragten besorgt über den Wahlausgang. Gleichzeitig sprach sich jeder 2. aber auch dafür aus, die AfD solle bei der politischen Arbeit stärker eingebunden werden. München. Bayerns Ministerpräsident Söder hat das Ergebnis der Landtagswahl in Sachsen-Anhalt im ersten als Epochenbruch und einen Schock für viele bezeichnet. Es handelt sich nach seinen Worten um die wahrscheinlich größte Denkzettelwahl in der Geschichte der Bundesrepublik Deutschland und daraus müssten vor allem in Berlin Konsequenzen gezogen werden. Die Bundespolitik müsse verständlicher und Reformen umgesetzt werden. In diesem Zusammenhang kritisierte Söder auch den Koalitionspartner SPD. Dort waren Stimmen laut geworden, Reformvorhaben etwa bei der Rente zurückzudrehen. Nach dem Wahlergebnis in Sachsen-Anhalt reiche es nicht, nur auf einzelne Personen wie den Bundeskanzler zu schauen, so Söder. Die Regierung in Berlin müsse insgesamt, Zitat, einen Zacken zulegen. Kiew. Nach dem Ende der 3-tägigen Feuerpause in der Ukraine hat Russland seine Angriffe auf die ukrainische Hauptstadtregion wieder aufgenommen. Während des Besuchs der US-Unterhändler Witkow und Kushner in Kiew hatten die Waffen geschwiegen. In der Nacht wurden nun wieder Explosionen aus der ukrainischen Hauptstadt gemeldet. Mehrere Wohnhäuser, Lagerhallen, eine Schule und Autos seien bei Raketen- und Drohnenangriffen beschädigt worden. Das berichten örtliche Medien unter Berufung auf Behördenangaben. Mindestens 2 Menschen starben, 7 wurden verletzt. Auch Russland meldete Angriffe. Ukrainische Drohnen hätten zivile Einrichtungen im Gebiet Saratow getroffen. Es soll mehrere Verletzte geben. Rom. In Italien dürfte es heute wegen eines Streiks massive Behinderungen im Bahnverkehr geben. Mehrere Gewerkschaften haben das Personal der italienischen Bahn Ferrovie dello Stato Italiane seit gestern Abend zu einem landesweiten Ausstand aufgerufen. Der Streik soll am Abend zu Ende sein. Betroffen sind den Angaben zufolge vor allem inneritalienische Verbindungen. Ob auch Züge von und nach Deutschland ausfallen oder verspätet sind, ist noch unklar. Die Gewerkschaften fordern deutliche Lohnerhöhungen und bessere Arbeitszeitregelungen für das Zugpersonal. New York. Tennisspieler Alexander Zverev ist bei den US Open eine Runde weiter und steht nun in der Runde der besten 8. Und das bereits zum 5. Mal. Im Achtelfinale des Grand Slam Turniers schlug Zverev den Italiener Luciano Dardelli mit 6:2, 6:2 und 7:6. Auch ins Viertelfinale morgen geht Zverev als Favorit. Dann tritt er gegen Botik van de Zandschulp aus den Niederlanden an. Das Wetter in Bayern. Nach Auflösung örtlicher Nebelfelder sonnig bis locker bewölkt, meist trocken, an den Alpen föhnig, 28 bis 34 Grad. In der Nacht Wolken und Schauer, auch Gewitter, 18 bis 11 Grad. Morgen vielerorts Regen, später in Franken sonnige Abschnitte, am Donnerstag ein Mix aus Sonne und Wolken, an den Alpen etwas Regen, am Freitag ähnlich, ab und zu Sonne, bei 17 bis 23 Grad. Soweit die Nachrichten, die Zeit 7.04 Uhr. Der Blick auf die Straßen. Die B25 Feuchtwangen-Donauwörth ist zwischen Nördlingen und Donau und Nördlingen Süd nach einem Lkw-Unfall in beiden Richtungen gesperrt. Und B299 Altenmarkt Richtung Landshut zwischen der Abzweigung Geißenhausen-Gerzen und Landshut-Kaserneneck 2 Kilometer Stau. Soweit der Service.
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2: Und federleicht gleiten wir in diese Stunde mit Musik von Claude Debussy. Einen schönen guten Morgen.

Musik von Claude Debussy, der zweite Satz aus seiner Petite Suite mit dem Nationalen Orchester Pays de la Loire unter Pascal Raffé. Gleich schauen wir mal hier hinter die Kulissen des ARD-Musikwettbewerbs, der ja aktuell stattfindet, beziehungsweise nicht ganz. Die Jury ist ja nicht verdeckt. Sie macht nur eine Arbeit, die im Riesenangebot der Musik ein bisschen untergeht oder oft unterschätzt wird. Zwischen all den tollen Konzerten muss die Jury entscheiden, wer eben weiterkommt und wer nicht. Unser nächster Gast hier in BR Classic ist im Jahr 1998 bei diesem Wettbewerb immer weitergekommen, straight durch bis zum ersten Platz. Und seither hat er sich etabliert als einer der wenigen Harfensolisten, ganz unabhängig von einer Orchesterstelle auf Weltniveau unterwegs, Xavier Demestre.

0: Das Harfenkonzert von Joseph Haydn mit Xavier Demestre und dem Radio-Symphonieorchester aus Wien unter Bertrand de Billy. Ich habe es vorhin gesagt, 1998 war Demestre beim ARD-Musikwettbewerb in München erfolgreich und ist eins von unzähligen Beispielen, welche internationale Schubkraft dieses musikalische Stelldichein Ende des Sommers in München hat. Aktuell ist es ja wieder soweit.
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0: Und wenn wir mal bei der Rangliste, bei den Plätzen bleiben, das ist ja immer so eine Sache, das A und O bei Wettbewerben irgendwie muss ja gewertet werden. Aber in der Praxis ist das natürlich eine immense Herausforderung. Nicht nur, weil die Jury gefühlt 100-mal dasselbe nacheinander hören muss und sich dabei einen klaren Kopf und vor allem ein klares Ohr behalten muss, auch weil es unter der Jury gerne unterschiedliche Meinungen gibt. Tobias Hell hat sich mal umgehört.
2: Ein Sieg beim ARD-Wettbewerb. Das ist für viele Musikerinnen und Musiker ein echter Traum. Gleich 492 junge Menschen aus 32 Nationen hatten sich diesmal beworben. Eine beachtliche Zahl. Vor allem, wenn man daran denkt, dass am Ende jeweils nur 3 pro Fach auf dem Siegertreppchen landen können. Das bedeutet viel Arbeit und viel Diskussionen. Auch für Johannes Schwarz. Er ist Juror in der Kategorie Fagott und zieht zur Halbzeit des Wettbewerbs eine erste Zwischenbilanz.
3: Es sieht so aus, dass die zweite Runde eigentlich die schwierigste ist. Die zu überstehen, um weiterzukommen, da muss man eine Vielseitigkeit zeigen und da muss man auch ein Bewusstsein dafür zeigen, dass man breit aufgestellt ist, von der barocken bis zur klassischen, romantischen, zeitgenössischen Musik mit allem drum und dran.
2: Technisch bewegen sich die Kandidatinnen und Kandidaten durch die Bank auf außergewöhnlich hohem Niveau. Darüber sind sich die Jurymitglieder in allen 4 Fächern einig. Umso wichtiger wird dadurch natürlich die B-Note. Wer beim ARD-Wettbewerb gewinnen will, der braucht vor allem eines: eine starke Persönlichkeit. Davon ist Schlagzeugjuror Johannes Fischer fest überzeugt.
4: Also jeder hat natürlich ein bisschen andere Maßstäbe, auch beim Bewerten. Für mich ist zum Beispiel, ich liebe es, wenn jemand viel Risiko nimmt, weil er dann, er oder sie, in Bereiche hinkommt, wo man vielleicht vorher noch nie war selber. Und da ist das Eis ganz dünn und da geht ganz viel schief. Und da passiert auch wahnsinnig viel Musik. So, also am Rande der Katastrophe wird es total interessant.
2: Die Schlagzeug-Community ist eine kleine Welt. Die Wege kreuzen sich immer wieder. Dies sorgt einerseits für eine familiäre Atmosphäre, gleichzeitig kann es aber auch zu Interessenkonflikten führen. Denn natürlich müssen die Jurymitglieder Privates vom Beruflichen trennen. Das ist auch Jurorin Marta Klimasara bewusst. Sie war schon als Kandidatin beim ARD-Wettbewerb und sitzt jetzt gemeinsam mit ihrem Kollegen Johannes Fischer als Jurorin auf der anderen Seite.
5: Tatsächlich ist es so, dass wir fast alle Leute auf der Bühne kennen. Also ich kenne viele von anderen Wettbewerben, von Konzerten. Und da muss man wirklich objektiv sein. Da muss man schon manchmal auf eigene Grenzen auch gehen, weil man auch manche Leute kennt. Aber jeder Tag ist neuer Tag. Also wir müssen immer von vorne anfangen.
2: Die eigenen Studierenden dürfen laut den strengen Wettbewerbsregeln übrigens nicht bewertet werden. Doch das wäre für Marta Klimasara und Johannes Fischer sowieso Ehrensache.
4: Man gönnt natürlich dann den Kolleginnen und Kollegen auch, wenn sie einfach tolle Leute waren. Das ist doch perfekt. Es geht ja nicht um die eigenen Leute, sondern es geht darum, dass am Ende mehrere in die letzte Runde kommen, wo wir alle das Gefühl haben, eigentlich ist es auch wurscht, Hauptsache, das wird ein tolles Finale.
5: Also und ich glaube wirklich, genau da muss man dran denken, dass wir eigentlich nicht die Hauptrolle spielen. Also das sind die Teilnehmer. Das sind die wichtigsten Menschen, nicht wir.
0: Die Jury beim ARD-Musikwettbewerb und die Herausforderung, die dieser Job mit sich bringt. Der Kalender beim Musikwettbewerb ist natürlich pickepacke voll. Heute die 2. Durchgänge im Streichquartett, auch im Schlagzeug. Halbfinale Fagott steht heute an. Morgen schon das Finale Orgel. 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

Gauthier Capuçon am Cello und das Orchestre National de Bretagne mit dem Titelthema zu Schindlers Liste, dem Klassiker unter den Filmscores weit über die Leinwand zu Weltbekanntheit erreicht. 1993 zu dem Holocaust-Drama von John Williams hat ihm auch einer seiner 5 Oscars eingeheimst. Gleich 7:30 ist es, das ist Musik von Georg Friedrich Händel. Guten Morgen.

0: Das Originalklangensemble The Parley of Instruments war das mit einer Suite zur Oper Almira, Königin von Kastilien, Musik von Georg Friedrich Händel. Hier bei uns in BR Klassik am Dienstagmorgen, 20:08, ist es schon wieder rum. Jetzt vielleicht mit einem kleinen Geheimtipp, selbst für Klassikfans unter Ihnen. Schloss Seehaus am nordwestlichen Rand Bayerns, am Rand des Steigerwalds in Marktnordheim. Die alten Gemäuer dieses Schloss Seehauses hat der Sänger Jan Kobo geerbt und in den letzten 20 Jahren dafür gesorgt, dass dort auch ein Treffpunkt entsteht für alle, die Freude an der alten Musik und an alten Instrumenten haben. Ulrike Lefferts hat sich umgehört.
1: Hallo.
2: Ein Nachmittag mitten im August. Vor dem Haupteingang von Schloss Seehaus treffen Menschen mit Musikinstrumentenkoffern ein. Sie kommen zum Sommerkurs für historische Streichinstrumente mit weltbekannten Gampenspezialisten aus Großbritannien. Tenor und Schlossbesitzer Jan Kobo weist allen ein Schlafgemach zu und führt durch die Räume im Haupthaus, die reichlich mit Antiquitäten, Teppichen, Gemälden ausgestattet sind.
3: Hier sind so die Herrenhauszimmer, hier ist so eine kleine Bibliothek. Und da ist ein Salon, den wir jetzt auch als Gästezimmer benutzen werden.
2: Seit fast 20 Jahren lebt Jan Kobo hier auf Schloss Seehaus. Der 59-Jährige ist Sänger von Beruf, stammt aus Berlin. Er liebt alte Musik, vom Mittelalter bis zum Barock, und hat auf dem Schloss allerlei Gegenstände aus diesen Zeiten zusammengesammelt. Die perfekte Kulisse, um sich auch musikalisch in frühere Zeiten hineinzuversetzen. Inzwischen sind Interpretationen alter Musik auf Originalinstrumenten auch bei jungen Leuten beliebter geworden. Die Gampen gehören auch dazu. Die historischen Streichinstrumente sind unterschiedlich groß, sehen Geige und Cello ähnlich und werden immer zwischen den Knien gehalten. Knapp 20 Konzerte in 5 Monaten veranstaltet er in den verschiedenen Sälen im Schloss. Dazu einige mehrtägige Workshops wie der Gampenkurs.
3: Sounds very nice.
2: Jan Kobo bringt hier auf dem Schloss sein großes Netzwerk an Musikerinnen und Musikern zusammen. Sie alle verbindet die alte Musik. Und dafür hat Jan Kobo auch die passenden Instrumente bereitstehen. Allerlei Vorgänger der heutigen Konzertflügel. Cembalo, Klavichord, Tafelklavier. Einer seiner besonderen Schätze, ein mehr als 200 Jahre altes Hammerklavier von der Firma Brodmann aus Wien. Es wirkt wie ein überlanges Cembalo und hat technische Raffinessen. Mit 4 Pedalen und einem Kniehebel kann Jan Kobo verschiedene Klangfarben und Lautstärken einstellen.
3: Den Leiermann von Franz Schubert aus der Winterreise spiele und das dann so klingt. Ist viel mehr an einer Drehleier dran, ne?
2: Dieses Instrument wird beim nächsten Workshop seinen großen Auftritt haben, beim 12. Meisterkurs Gesang und Hammerklavier. Dann stehen Lieder und Klavierwerke aus der Zeit von 1760 bis 1800.

0: 150 auf dem Programm.
1: Ulrike Lefferts über das Schloss Seehaus und seine musikalischen Aktivitäten. Und dieser Workshop findet eben, wie gehört, aktuell statt. Das Abschlusskonzert dann an diesem Samstag um 19:30 Uhr auf Schloss Seehaus.

Die Nachwuchsschmiede, also die Akademie des BRSO unter der Leitung des Geigers Anton Barachowski mit einem Satz aus dem S-Dur-Nonett von Louise Farranque. Irre talentierte Komponistin im 19. Jahrhundert mit breitem Werkkatalog quer über alle Genres hinweg und auch eine ganz wichtige Figur in der Musikgeschichte, auch als Kämpferin gegen das, was heute unter Gender Pay Gap bekannt ist, also dass Frauen bei gleicher Leistung weniger Gehalt bekommen, war damals natürlich erst recht so. Mehr über diese wunderbare Louise Farranque gibt es bei uns online, brklassik.de. Einfach den Namen ins Suchfeld eingeben.

Maurizio Pollini mit der H-Dur Nocturne, Opus 9 Nummer 3 von Frédéric Chopin. Kurz vor 8 ist es. Wir haben noch ein paar Takte aus dem Oboen-Quartett von Franz Krommer für Sie. Und nach den Nachrichten hier in BR Klassik erfahren wir was über die Schlichtheit des Herzens. Das wollte Franz Liszt seinen Töchtern mit auf den Weg geben. Die Anekdote dazu im Kalenderblatt gegen 20 vor. Wenn Sie mögen, bis gleich.

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4: Guten Morgen, es ist 8 Uhr. Die Nachrichten des Bayerischen Rundfunks mit Florian Schwarz. Die Übersicht: CDU-Landesvorstand in Sachsen-Anhalt will geschlossen zurücktreten. Finanzminister Klingbeil stellt im Bundestag Haushaltsentwurf für 2027 vor. Flugverkehr in Indonesien nimmt wieder Betrieb auf. Das Wetter in Bayern: sonnig und leichte Wolken bis 34 Grad. Magdeburg. Die CDU in Sachsen-Anhalt zieht Konsequenzen aus ihrer historischen Wahlniederlage. Der Landesvorsitzende und bisherige Ministerpräsident Schulze kündigte nach einer Vorstandssitzung am Abend seinen Rückzug an. Spätestens im Dezember soll die Parteispitze der CDU Sachsen-Anhalt neu gewählt werden. Für den Vorsitz will der Bundestagsabgeordnete Sepp Müller kandidieren. Der 37-Jährige ist stellvertretender Fraktionschef der Union. Allerdings war CDU-Chef und Bundeskanzler Merz kurz zuvor auf Distanz zu Müller gegangen und hatte ihm vorgeworfen, er sei wenige Tage vor der Wahl Schulze in den Rücken gefallen. Müller kündigte an, er werde so wörtlich die Demokratie in der Mitte verteidigen. Weder mit der Linken noch mit der AfD werde er zusammenarbeiten. Müller wörtlich: wer zu allen Seiten offen ist, ist nicht ganz dicht. Berlin. Nach dem Wahlsieg der AfD in Sachsen-Anhalt sorgen sich Politiker um den Verfassungsschutz und die Sicherheitsbehörden. Der Thüringer Verfassungsschutzpräsident Stefan Kramer hat besondere Vorsichtsmaßnahmen bei Geheimdienstinformationen gefordert, sollte die AfD tatsächlich in Sachsen-Anhalt regieren. Wenn es konkrete Zweifel am Geheimschutz einer politischen Leitung gäbe, müsse der Verfassungsschutz darauf vorbereitet sein, Informationsrechte abzustufen und einzuschränken, sagte Kramer dem Redaktionsnetzwerk Deutschland. Dies sei keine politische Sanktion, sondern ein Risikomanagement zum Schutz von Menschenleben und der Geheimhaltung, betonte der Verfassungsschützer. Zuvor hatten auch der Vorsitzende der Innenministerkonferenz, der Hamburger Innensenator Andi Grote, und der thüringische Innenminister Georg Mayer vorbeugende Schutzregelungen gefordert. Mayer bezeichnete eine Machtübernahme der AfD als Gefahr für die nationale Sicherheit. Berlin. Bundesfinanzminister Klingbeil von der SPD bringt am Vormittag seinen Haushaltsentwurf für das kommende Jahr in den Bundestag ein. Damit beginnt im Parlament die Debatte über die Finanzpläne der schwarz-roten Regierung. Im nächsten Jahr soll der Haushalt um 6% wachsen auf 555 Milliarden Euro. Dafür will Klingbeil gut 200 Milliarden Euro neue Schulden machen. Kritik gibt es vor allem am starken Fokus auf die Verteidigung. Die Bundeswehr soll im kommenden Jahr ein Drittel mehr Geld bekommen als heuer. Die Haushaltsdebatte im Bundestag dauert die ganze Woche. Berlin. Bundesbildungsministerin Prien stellt am Vormittag die deutschen Ergebnisse der aktuellen PISA-Studie zu den Leistungen von Schülern vor. Bei der internationalen Untersuchung wird analysiert, wie es um das Wissen von 15-Jährigen weltweit bestellt ist. In der aktuellen Ausgabe der Studie wurde neben den Bereichen Lesekompetenz und Mathe ein Schwerpunkt auf Naturwissenschaften und digitales Lernen gelegt. In Deutschland nahmen rund 6.700 Jugendliche teil, weltweit waren es 760.000. Jakarta. Nach einer zweitägigen Sperrung wegen Vulkanasche ist der Flugverkehr in Indonesien weitgehend wieder angelaufen. Der Flughafen in der Hauptstadt Jakarta sowie weitere Airports haben ihren Betrieb wieder aufgenommen. Auf insgesamt 8 indonesischen Flughäfen konnten keine Maschinen mehr starten oder landen, nachdem der Vulkan Anak Krakatau eine Wolke aus Asche und Lava ausgestoßen hatte. Rund 3000 Flüge wurden gestrichen. Bis gestern Abend saßen nach Angaben des Verkehrsministeriums mehr als 340.000 Menschen fest. Das Wetter in Bayern. Nach Auflösung örtlicher Nebelfelder sonnig bis locker bewölkt und meist trocken, an den Alpen Phönik 28 bis 34 Grad. In der Nacht Wolken mit Schauern und Gewittern 18 bis 12 Grad. Morgen vielerorts Regen, später in Franken sonnige Abschnitte. Am Donnerstag ein Mix aus Sonne und Wolken, an den Alpen etwas Regen. Am Freitag ähnlich, ab und zu Sonne, 17 bis 23 Grad. Soweit die Nachrichten, die Zeit 8.04 Uhr. Der Blick auf die Straßen. A6 Heilbronn Richtung Nürnberg zwischen Herrieden und Ansbach 3 Kilometer Stau wegen Bergungsarbeiten. Und B299 Altenmarkt Richtung Landshut zwischen Abzweigung Geißenhausen-Gerzen und Landshut-Kaserneneck 2 Kilometer Stau. Soweit der Service.
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5: Und wir starten gleich mal mit dem Inbegriff von luftigem Tänzeln, finde ich zumindest. Bei dieser Musik kann ich mir fast nichts anderes vorstellen als einen Menschen mit barocker Perücke, wie er gut gelaunt in den Tag hineinflötet.

James Galway an der Flöte und I Solisti Veneti mit einer Polacca von Saverio Mercadante und von diesem überzeugten, kraftstrotzenden Ausrufezeichen, wenn man so möchte, jetzt zu eher offenlassenden Punkt, Punkt, Punkt im musikalischen Bereich oder zur sanft anklopfenden Frage mit entsprechender sanfter Antwort, was dann aber doch im Konsens mündet. Guten Morgen mit einem Konzert von Georg Philipp Telemann.

0: Elizabeth Walfish an der Solo-Geige zusammen mit dem L'Orfeo Barockorchester. Mit einem Konzert von Georg Philipp Telemann hier bei uns in BR Klassik am Dienstagmorgen, genau 20 nach 8 ist es. Und damit to something completely different, wie es Monty Python sagen würde, zur British Light Music, ein musikalisches Genre, sich in der ersten Hälfte des 20. Jahrhunderts auf der Insel herauskristallisiert hat und schnell ganz im westlichen Kulturraum durchgesetzt hat als melodieselige Orchestermalerei fernab von jedem schweren Themenhintergrund. Gut gelaunt, eingängig, süffig, gerne aus dem Alltag für den Alltag. Und der Meister darin war Eric Coates. Kyle Löffler stellt ihn vor.
1: Coates wurde 1886 geboren. Begonnen hat er seine Karriere als Orchestermusiker, als Bratschist, der nebenbei komponierte. Seine Eltern waren zwar beide selber Hobbymusiker, hatten sich aber für ihren Sohn etwas anderes erhofft. Autor und Musikjournalist Richard Bradby.
2: Sie wussten, dass Musiker ein unsicherer Beruf war. Vor dem Ersten Weltkrieg hatte man meistens kein stabiles Einkommen, keine feste Position, fast überall in Europa. Und in England gab es nur eine Handvoll zahlender Orchester. Außerdem hatten Musiker den Ruf, wild und ungezügelt zu sein. Und die Coates waren eine respektable Familie.
1: Als Coates im Jahr 1919 seine Orchesterstelle gekündigt wurde, weil er, wie Richard Bradby vermutet, zu oft bei den Proben gefehlt hatte, stellte er die Bratsche in die Ecke. Für immer. Von nun an war er nur noch Komponist und nicht nur dem symphonischen Sound verpflichtet.
3: Er sah die Trends kommen, er sah Jazz.
2: Er sah die Trends wie Jazz und Tanzmusik und hat nicht dagegen angekämpft. In den 1920ern hört man also Jazz-Elemente in seiner Musik. Foxtrott und Charleston haben seine Rhythmen beeinflusst, neben den Walzern und Romanzen, die er vor dem Krieg geschrieben hat. In den 30ern fing er an, Saxophone und Tanzbandinstrumente einzusetzen. In der Four Century Suite verwendet er dann eine richtige Jazzposaune und Perkussion.
1: 1933 setzte die BBC-Sendung In Town Tonight zum ersten Mal sein Stück Knightsbridge als Titelmusik ein.

0: Die Musik schlug ein wie eine Bombe. Am nächsten Tag flatterten der BBC tausende Briefe ins Haus, alle mit derselben Frage: Wer ist dieser Komponist?
1: Das war der Wendepunkt. Mit Knightsbridge wurde er mit einem Schlag zu einer Art Popstar. Die einprägsame Melodie war überall. Sie lief bis 1960 täglich in jedem Haus. Und praktisch über Nacht war er berühmt. Er wurde auf der Straße um Autogramme gebeten und gab Interviews für Zeitungen.
2: Kai Löffler mit einem kleinen Porträt von Eric Coates. Und aus der Hochphase seines Ruhms aus den 30er Jahren stammt auch die Musik, die wir jetzt hören. Die Suite The Jester at the Wedding mit diesem wunderschönen Satz, wo er die Orangenblüten tanzen lässt.

The Dance of the Orange Blossoms, ein Satz aus der Suite The Jester at the Wedding, Musik des britischen Light-Music-Meisters Eric Coates. Ich hoffe, Sie haben sich während dieses Walzers gut gedehnt. Das passt nämlich zentimetergenau auf unsere nächste Musik, ein Pas de Deux aus dem Ballett von Ludwig Minkes.

0: Für dieses Pas de Deux braucht man amtlich Lunge, würde ich mal sagen. Ein Satz oder eine Suite aus dem Ballett Paquita von Ludwig Minkes hier mit dem LSO, also dem London Symphony Orchestra, unter der Leitung von Richard Bonning. Genug getanzt jetzt hier bei uns in BR Klassik. Wir schauen mal Franz Liszt über die Schulter mit diesem Kalenderblatt von und mit Silvia Schreiber.
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2: Weimar, 8. September 1855. Franz Liszt gibt seine Töchter Blondine und Cosima in die Obhut von Franziska von Bülow nach Berlin. Dort sind die beiden weit genug entfernt von ihrer Mutter Marie Dagout und deren Einflussnahme. Für Liszts Geschmack sind seine Mädchen nämlich in letzter Zeit zu häufig der Gouvernante entwischt und haben sich im großbürgerlichen Haus der Mutter an den Champs-Élysées vergnügt. Die Salons, die dort stattfinden, sind kein optimales Ambiente für pubertierende Töchter, findet Liszt. Sie sollen
3: das Maß lernen und die Schlichtheit des Herzens zu schätzen wissen.
2: Nun könnte man sagen, soll Papa Liszt die beiden eben selbst erziehen. Aber davon will er nichts wissen. Jahrelang hat er seine Kinder kein einziges Mal getroffen. Und als er dann einen Abstecher zu ihnen nach Paris macht, vermeidet er vertrauliche, väterliche Momente. Tochter Cosima kommt das Wiedersehen vor wie der Staatsbesuch eines Star-Virtuosen, nicht wie ein Familientreffen, schreibt sie viele Jahre später.
4: Wie mein Vater nach 8 Jahren auf 8 Tage kam, uns wiederzusehen, wurden wir nirgends mitgenommen und fanden es ganz natürlich, dass er nur mit Caroline von Wittgenstein ausging.
2: Und doch, es mag der Anflug eines schlechten Gewissens sein, lädt Liszt Cosima und Blondine für ein paar Tage zu sich nach Weimar. Die beiden genießen die Zeit mit dem Vater, ohne zu ahnen, dass sie nicht mehr nach Paris zurückkehren würden. Hinter ihrem Rücken hat Liszt Frau von Bülow zur Ersatzmutter auserkoren. Ihr Sohn, Hans von Bülow, soll sich um die musikalische Erziehung der Töchter kümmern.
3: Sie haben zum Voraus einen ganz gehörigen Respekt vor dir und es wird dir nicht schwerfallen, sie gehörig einzupauken.
2: Dass sich dieser Hans beim Einpauken in Cosima verlieben würde, damit hat Franz Liszt freilich nicht gerechnet. Ob sich Hans von Bülow wirklich in Cosima verliebt hat, ist bis heute fraglich. Liszt gesteht er:
5: Der Gedanke, Ihnen damit näher zu kommen, erfüllt all meine Träume. Cosima ist für mich die größte aller Frauen. Nicht allein, weil sie ihren Namen trägt, sondern weil sie Ihnen so sehr ähnelt.
2: Trotzdem. Die Trauung von Cosima und Liszts Lieblingsschüler Hans von Bülow findet 2 Jahre später in Berlin statt. 1870 lässt Cosima sich scheiden, um Richard Wagner zu heiraten.

0: Silvia Schreiber über Franz Liszt und seine fragwürdigen Methoden der Tochtererziehung. Was heute geschah, heißt unsere Rubrik jeden Tag, Montag bis Freitag um 20 vor 9. Kleines Rätsel schon mal für morgen, selbe Zeit. Da geht es um einen Komponisten des 19. Jahrhunderts, den Sie vielleicht noch nicht so ganz am Schirm haben. Hier mal ein paar biografische Facts.
1: Geboren als Sohn eines Organisten und Stadtmusikanten, zeigt er früh musikalisches Talent. Geht mit 20 als Oboist zur preußischen Armee, studiert dann, weil begabt, Musik in Berlin, steigt zum Stabsoboisten auf, ist fleißig und wird schließlich zum Direktor der gesamten Musikchöre des 3. Armeekorps ernannt.
0: Da war schon einiges dabei. Und haben Sie eine Ahnung? Auflösung und die Geschichte dazu eben morgen im Kalenderblatt 20 vor 9. Jetzt also erstmal Musik zum heutigen Kalenderblatt. Da ging es um Liszt, also Liszt.

Tja, wer so seufzen kann, muss viel geliebt haben, denke ich mir da immer. Un sospiro, der Seufzer, die Konzertouvertüre in Des-Dur von Franz Liszt, hier von André Watts. 8:50 ist es schon wieder durch. Jetzt kommen wir endlich zu meinem heutigen Herzensstückerl. Ausgesucht habe ich Les Biches, ein frühes Ballett von Francis Poulenc, das mich auch zwecks des Titels her interessiert hat. Übersetzt heißt es so viel wie die Hindinnen. Was bedeutet das? Musste ich auch nachschlagen. Weibliche Hirsche. Und wie kommen jetzt die Hirschkühe zum Ballett? Inspiriert hat sich Francis Poulenc durch den Parc aux Biches in Versailles, beziehungsweise durch einen barocken Ölschinken, der diesen Park abbildet. Darauf sind junge Männer im Kreise eher spärlich gekleideter Frauen zu sehen. Und das gab dann eine ganz hübsche Parallele zur jungen Gesellschaft der 1920er Jahre, die sich offenbar furchtbar langweilt, gegenseitig begehrt und dann feststellt, dass hinter dieser Fassade der Abgrund lauert. Und dazu kommt auch noch, dass Les Biches damals zumindest in Frankreich umgangssprachlich für Flittchen verwendet wurde. Damit war also für Francis Poulenc das Gesamtpaket aus Titel und Inhalt gegeben. Glasklar wie seine Musik. Hier ist das Finale daraus.

Das Finale aus der Ballettmusik zu Les Biches von Francis Poulenc, wie ich finde, nach wie vor zu selten gespielt. Mein heutiges Herzensstück. Morgen geht's in der dritten Stunde dann an den Rhein nach Düsseldorf. So viel sei schon mal verraten. Das war Allegro für heute mit Johann Jahn am Mikrofon. Wir haben noch ein paar Takte aus einer Sinfonia Concertante aus der Feder von Karl Friedrich Abel. Ihnen viel Freude beim Weiterhören hier in BR Klassik. Wenn Sie mögen, bis morgen.

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1: Es ist 9 Uhr. Die Nachrichten des Bayerischen Rundfunks mit Florian Schwarz. Die Übersicht: CDU-Landesvorstand in Sachsen-Anhalt will sich neu aufstellen. Kiew meldet nach Waffenruhe erneut russische Angriffe. Tennisspieler Zverev steht im Viertelfinale der US Open. Das Wetter in Bayern: sonnig und leichte Wolken bis 34 Grad. Magdeburg. Nach ihrem beispiellos schlechten Abschneiden bei der Landtagswahl will die CDU in Sachsen-Anhalt ihr Spitzenpersonal austauschen. Landeschef und Ministerpräsident Schulze kündigte am Abend an, bei der Neuwahl des Vorstands nicht mehr anzutreten. Dafür erklärte der Bundestagsabgeordnete Müller seine Kandidatur. Im Deutschlandfunk sagte Müller, die CDU habe womöglich auch deshalb so stark verloren, weil sie sich nicht klar genug von den Extremen, links und rechts, abgegrenzt habe. Glaubwürdigkeit könne die CDU nur mit Prinzipientreue zurückgewinnen. CDU-Chef und Bundeskanzler Merz hatte zuvor kritisiert, Müller sei dem eigenen Spitzenkandidaten in Sachsen-Anhalt in den Rücken gefallen. Das wollte Müller nicht erwidern. Er sicherte Merz viel mehr Unterstützung für die anstehenden Reformen zu. Noch vor Jahresende soll ein CDU-Landesparteitag einen neuen Vorsitzenden in Sachsen-Anhalt wählen. Berlin. Zwei Drittel der Deutschen sind nach dem Wahlsieg der AfD in Sachsen-Anhalt besorgt. Das geht aus dem ARD-Deutschland-Trend extra hervor. Knapp jeder vierte Befragte ist hingegen erfreut, dass die AfD fast 44% der Stimmen bekommen hat. Beim Umgang mit den anderen Parteien zeigt sich ein gemischtes Meinungsbild. Gut 40% sind der Ansicht, dass die anderen Parteien im Moment unfair mit der AfD umgehen. Eine knappe Mehrheit ist dafür, dass die AfD bei der politischen Arbeit in Zukunft stärker eingebunden wird. Bundesweit hat es gestern Proteste gegen die Partei gegeben, die der Verfassungsschutz in Sachsen-Anhalt als gesichert rechtsextrem einstuft. So kamen in Berlin vor dem Brandenburger Tor laut Polizei 5.000 Menschen zusammen. Die Veranstalter sprechen von rund 14.000. Noch in anderen Städten versammelten sich AfD-Gegner, etwa in Rostock, Essen oder Potsdam. Kiew. Nach 3 Tagen Feuerpause hat Russland die ukrainische Hauptstadt in der Nacht wieder bombardiert. 2 Bewohner wurden getötet, mindestens 10 weitere verletzt. Das hat die Kiewer Militärverwaltung erklärt. Bürgermeister Klitschko sagte, in einem Wohnhaus seien mehrere Menschen verschüttet. Nur während des Besuchs der US-Unterhändler Witkow und Kushner hatte Russland die Attacken auf die Ukraine eingestellt. In Telegram-Kanälen von Militärbeobachtern heißt es, Russland habe damit begonnen, ballistische Raketen zu transportieren. Schwere Bomber würden auf Flugplätze in der Nähe der Ukraine verlegt. Polen hat seine Luftstreitkräfte in Alarmbereitschaft versetzt. Ottawa. Im Zollstreit mit den USA gelten seit Mitternacht Ortszeit in Kanada bis zu 50% Zölle auf US-Importe. Betroffen sind etwa Produkte aus den Bereichen Stahl und Aluminium, ebenso Haushaltsgeräte und landwirtschaftliche Produkte. Die kanadische Regierung reagiert damit auf die gescheiterten Handelsgespräche mit Washington. Die USA hatten im August Zölle von 50% auf kanadische Waren verhängt. US-Präsident Trump will außerdem dem kanadischen Flugzeugbauer Bombardier verbieten, seine Maschinen in den USA zu verkaufen, es sei denn, das Unternehmen produziert künftig dort. New York. Tennisspieler Alexander Zverev ist bei den US Open eine Runde weiter und steht nun in der Runde der besten 8. Und das bereits zum 5. Mal. Im Achtelfinale des Grand-Slam-Turniers schlug Zverev den Italiener Luciano Dardari mit 6:2, 6:2 und 7:6. Auch ins Viertelfinale morgen geht Zverev als Favorit. Dann tritt er gegen Botik van de Zandschulp aus den Niederlanden an. Das Wetter in Bayern? Sonnig oder leicht bewölkt, im Süden Schwabens und Oberbayerns einzelne Schauer. An den Alpen Phönik 28 bis 33 Grad. In der Nacht Schauer und Gewitter 18 bis 12 Grad. Morgen vielerorts Regen, später in Franken sonnige Abschnitte. Am Donnerstag ein Wechsel von Sonne und Wolken, an den Alpen etwas Regen. Am Freitag ähnlich, ab und zu Sonne 17 bis 23 Grad. Soweit die Nachrichten, die Zeit 9.04 Uhr. Der Blick auf die Straßen. A6 Heilbronn Richtung Nürnberg, zwischen Herrieden und Ansbach, 3 Kilometer Stau wegen Bergungsarbeiten. Soweit der Service.
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2: Die Geschichte eines revolutionären Friseurs. Wer hätte die wohl effektvoller vertonen und damit gleichzeitig dem Adel eins auswischen können als Wolfgang Amadeus Mozart? Hier kommt der wohl klügste Friseur der Operngeschichte. Das ist die Ouvertüre aus Figaros Hochzeit.

Das Münchner Rundfunkorchester unter Alessandro De Marchi auf BR Classic mit der zündenden Ouvertüre aus Figaros Hochzeit von Wolfgang Amadeus Mozart. Nach Wiener Klassik jetzt romantische Klaviermelodien für Ihren Dienstagvormittag. Das sind Yara Thal und Andreas Grothäusen am Klavier mit Felix Mendelssohn Bartholdys Andante und Allegro Brillant Opus 92 mit einer Einleitung, die so sanft ist, als wäre sie eines der Lieder ohne Worte.

Felix Mendelssohn-Bartholdy lässt jedes Herz von Klaviermusikfans höher schlagen mit diesem Stück, das ganz lyrisch und gesanglich anfängt und dann vorwärts eilt mit einem Allegro, das ebenfalls feine gesangliche Passagen hat. Das waren Yara Thal und Andreas Grothäusen am Klavier mit Mendelssohn-Bartholdys vierhändigem Andante und Allegro Brillant Opus 92. In strahlendem F-Dur geht es weiter durch den Dienstagvormittag mit Barockmusik aus Italien von Arcangelo Corelli. Hier sein 12. Concerto Grosso Opus 6 mit dem English Concert unter Trevor Pinnock am Cembalo.

0: Das English Concert auf BR Classic unter der Leitung von Trevor Pinnock mit Arcangelo Corellis, Concerto Grosso, Opus 6, Nummer 12. Kaum kann jemand berühmter sein als er. Das hat Robert Schumann 1836 in der Neuen Zeitschrift für Musik festgehalten, und zwar über Johann Baptist Cramer, den Spross einer kurpfälzischen Musikerfamilie. Heute dagegen ist Cramer höchstens noch durch seine Klavieretüden bekannt. Geboren ein Jahr nach Beethoven, gestorben in dem Jahr, als Wagner mit seinem ersten Tristan-Akt fertig war. Cramer hat nicht nur verschiedene Musikepochen miterlebt in seinem Leben, er war auch selbst eine öffentliche Gestalt in der europäischen Musikwelt. Und zwar nicht nur als Pianist, Komponist und Lehrer, sondern auch als Unternehmer im Klavierbau und Verlagswesen. Elegant und kunstfertig sind seine Stücke, und diesen Sonntag ist eines davon zu hören. In Kirchheim in Schwaben können Sie diesen Sonntag, dem 13. September, eine Erstwiederaufführung eines Klavierkonzertes mit Flöte und Streichquartett von Cramer erleben. Außerdem steht eine Sextettversion des Klavierkonzerts Opus 40 von Mozart-Schüler Anton Eberl auf dem Programm, auch zum ersten Mal zu hören. Und Musik des schwedischen Hofkapellmeisters Josef Martin Kraus. Das Konzert am Sonntag beginnt um 17 Uhr im Fuggerschloss in Kirchheim. Eine halbe Stunde davor gibt es eine Einführung. Vielleicht haben Sie jetzt ja Lust bekommen auf Kammermusik, die man nicht alle Tage hört. 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

Musik aus dem 20. Jahrhundert des englischen Komponisten Armstrong Gibbs auf BR Classic. Ein Ausschnitt aus seiner Fancy Dress Suite, die er für Klavier und Orchester schrieb. Das war die pure Orchesterfassung mit dem New London Orchestra unter Ronald Korb. Gleich 20 vor 10 am Dienstagvormittag jetzt mit Joseph Haydn. Seine Sinfonie Nummer 30 spielt das Kammerorchester Basel unter der Leitung von Giovanni Antonini.

Das Kammerorchester Basel unter Giovanni Antonini mit Joseph Haydns Sinfonie Nummer 30 in C-Dur auf BR Classic. Ob Chopin, Liszt oder Schumann, sie alle haben viel von ihm gehalten und ihn hoch gelobt, den irischen Komponisten John Field. Auch wenn seine Nocturnen nicht zu den bekanntesten ihrer Art gehören, so hat er sie doch entscheidend mitgeprägt. Er hat das Nocturne im Prinzip auf den Weg gebracht, für Komponisten wie Chopin, der es perfektioniert und berühmt gemacht hat. Insgesamt gibt es von John Field 18 Nocturnen für Klavier und es sind wahre Tonmalereien der Nacht, Stücke voller Anmut und jedes davon eine zarte Reise durch die nächtlichen Landschaften unserer Seele. Keine virtuosen Schaustücke, sondern intime Gefühlsäußerungen. Hier ist der Pianist John O'Connor mit John Fields 11. Nocturne in S-Dur.

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1: Es ist 10 Uhr. Die Nachrichten des Bayerischen Rundfunks mit Florian Schwarz. Die Übersicht. Bei PISA-Studie schneiden deutsche Schüler so schlecht ab wie noch nie. Finanzminister Klingbeil legt zur Stunde Haushaltsentwurf für 2027 vor. Anteil erneuerbarer Energien an Stromerzeugung steigt auf Rekordhoch. Dazu das Wetter in Bayern, sonnig und leichte Wolken bis 34 Grad. Berlin. Die schulischen Leistungen von 15-Jährigen in Deutschland haben sich weiter verschlechtert. Das zeigt die neue Auflage der weltweiten PISA-Studie. Demnach erzielen Jugendliche in Deutschland beim Lesen, in Mathematik und im Bereich Naturwissenschaften so niedrige Ergebnisse wie noch nie seit Beginn der PISA-Studien im Jahr 2000. Ein Drittel der Schülerinnen und Schüler kann die Kernaussage von Texten nicht verstehen. Ebenso viele scheitern daran, einfache Preise und Strecken zu vergleichen. Deutschland liegt damit im internationalen Vergleich nur im Mittelfeld der OECD-Länder. Deutlich besser schneiden die Schüler etwa in Estland ab. In Deutschland gilt der Studie zufolge nach wie vor, wie weit ein Kind in der Schule kommt, hängt stärker von Bildung und Einkommen der Eltern ab als in anderen Ländern. Berlin. Im Bundestag beginnt zur Stunde die Debatte über den Haushalt für das kommende Jahr. Im Entwurf von Finanzminister Klingbeil sind Ausgaben von 555 Milliarden Euro vorgesehen. Rund 200 Milliarden davon sind nicht durch Einnahmen gedeckt. Der haushaltspolitische Sprecher der Union im Bundestag Mittelberg äußerte sich im Morgenmagazin von ARD und ZDF besorgt. Das Ausmaß der Verschuldung dürfe kein Dauerzustand sein. Die Grünen-Fraktionsvorsitzende Dröge kritisierte, bei der Klimaanpassung würden die Mittel um 86% gekürzt. Das sei, so Dröge, wörtlich unehrlich und scheinheilig. Allein für Zinsen wird der Bund im kommenden Jahr rund 42 Milliarden zahlen müssen. Ende des Jahrzehnts liegt die Zinslast nach Klingbeils Berechnungen fast doppelt so hoch. Berlin. Nach dem Wahlsieg der AfD in Sachsen-Anhalt sorgen sich Politiker um den Verfassungsschutz und die Sicherheitsbehörden. Der Thüringer Verfassungsschutzpräsident Stefan Kramer hat besondere Vorsichtsmaßnahmen bei Geheimdienstinformationen gefordert, sollte die AfD tatsächlich in Sachsen-Anhalt regieren. Wenn es konkrete Zweifel am Geheimschutz einer politischen Leitung gäbe, müsse der Verfassungsschutz darauf vorbereitet sein, Informationsrechte abzustufen und einzuschränken, sagte Kramer dem Redaktionsnetzwerk Deutschland. Dies sei keine politische Sanktion, sondern ein Risikomanagement zum Schutz von Menschenleben und der Geheimhaltung, betonte der Verfassungsschützer. Zuvor hatten auch der Vorsitzende der Innenministerkonferenz, der Hamburger Innensenator Andi Grote, und der thüringische Innenminister Georg Mayer vorbeugende Schutzregelungen gefordert. Mayer bezeichnete eine Machtübernahme der AfD als Gefahr für die nationale Sicherheit. Berlin. So hoch wie im ersten Halbjahr 2026 war der Anteil erneuerbarer Energien an der deutschen Stromversorgung noch nie. Wie das Statistische Bundesamt mitgeteilt hat, stammten fast 60% des Stroms aus erneuerbaren Quellen. Das entspricht einem Plus von 6,5% im Vergleich zum Vorjahreszeitraum. Demnach blieb der wichtigste Energieträger die Windkraft, gefolgt von der Stromerzeugung aus Kohle. Hier sank die erzeugte Strommenge leicht. Photovoltaik war erneut die drittwichtigste Energiequelle. Hilpoltstein. Von heute an können die Menschen in Deutschland wieder den Vogel des Jahres 2027 wählen. Laut dem Landesbund für Vogel- und Naturschutz in Bayern und seinem Partner NABU können Interessierte die nächsten 5 Wochen ab sofort wieder online darüber abstimmen. Zur Wahl stehen Kolkrabe, Kranich, Mehlschwalbe, Trauerschnäpper und Wasseramsel. Der Vogel des Jahres 2026 ist das Rebhuhn. Das Wetter in Bayern. Sonnig oder leicht bewölkt, im Süden Schwabens und Oberbayerns einzelne Schauer, an den Alpen Phönik 28 bis 33 Grad. In der Nacht Schauer und Gewitter 18 bis 12 Grad. Morgen vielerorts Regen, später in Franken sonnige Abschnitte. Am Donnerstag ein Wechsel von Sonne und Wolken, an den Alpen etwas Regen. Am Freitag ähnlich, ab und zu Sonne 17 bis 23 Grad. Soweit die Nachrichten, die Zeit gleich 10.05 Uhr. Der Blick auf die Straßen. A3 Würzburg Richtung Nürnberg zwischen Erlangen-Tennenlohe und Nürnberg-Beringersdorf, 6 Kilometer stockend. Dort steht ein defekter LKW. Und B307 Miesbach Richtung Bayerisch-Zell zwischen Miesbach und Hausham, 2 Kilometer Stau. Soweit der Service.
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2: Bei über 75 Filmen hat er mitgearbeitet, als Komponist oder musikalischer Leiter. Der Brite Anthony Collins. Und nicht nur Noten für die Leinwand konnte er schreiben, auch seine Stücke für den Konzertsaal sind sehr atmosphärische, unterhaltsame Nummern mit ihrem eigenen Kosmos, wie uns das Pro Arte Orchestra zeigt.

Schöne Eitelkeit heißt dieses leichtfüßige Orchesterstück. Vanity Fair, komponiert von Anthony Collins, gespielt vom Pro Arte Orchestra unter der Leitung von George Weldon auf BR Classic. Heute ist Dienstag, der 8. September, an dem der ungarische Pianist Dezső Ránkir seinen 75. Geburtstag feiert. Alles Gute von BR Classic zum neuen Lebensjahr, das ganz viel Musik bereithalten möge. Hier ist Dezső Ránkir zusammen mit dem Symphonieorchester des Bayerischen Rundfunks und dem Klavierkonzert Nummer 2 in A-Dur von Franz Liszt. Die Leitung hat Jörg-Peter Weigler.

Heute vor 75 Jahren ist er in Budapest geboren worden, wo er später auch studiert hat, an der Franz Liszt Akademie. Der ungarische Pianist Dezső Ránki auf BR Klassik, gerade mit Musik von Franz Liszt zu hören. Sein Klavierkonzert Nummer 2 in A-Dur hat Dezső Ránki zusammen mit dem Symphonieorchester des Bayerischen Rundfunks unter Jörg-Peter Weikle gespielt. Und zum 75. Geburtstag von Dezső Ránki ist er auch heute Abend auf BR Klassik zu hören mit Musik aus seiner Heimat Ungarn von Béla Bartók. Gleich 10:30 am Dienstagvormittag. Das ist die Deutsche Kammerakademie Neues mit der Sinfonie Nummer 25 von Michael Haydn. Die Leitung hat Frank Beermann.

Musik von Michael Haydn auf BR Klassik, seine Sinfonie Nummer 25 in A-Dur mit der Deutschen Kammerakademie Neuss unter Frank Beermann. Das nächste Stück führt uns in den Barock nach Venedig. Hier ist Dank Antonio Vivaldi neben dem Streicherkonzert vergleichsweise früh auch das Solokonzert für Oboe entstanden, und zwar mit ganz wunderbaren Ergebnissen. Hören wir den Barockoboisten Alfredo Bernardini, der sein Instrument singen lässt für uns in Antonio Vivaldis Oboenkonzert in A-Moll.

Es gibt nur wenige Barockoboisten, die ihrem Instrument so viele Farben entlocken können wie Alfredo Bernardini, den wir ja auf BR Klassik gerade zusammen mit seinem Barockensemble Zefiro gehört haben, und Antonio Vivaldis Oboenkonzert in A-Moll. Kurz vor 11 hier jetzt gleich die Nachrichten auf BR Klassik und danach Musik von Freigeist Jacques Ibert.

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1: Um 11 Uhr mit Florian Schwarz. Deutschlands 15-Jährige haben den internationalen PISA-Test gemacht und ein bitteres Zeugnis erhalten. Und so sagt der Leiter der deutschen PISA-Studie Greif:
2: Die Jugendlichen in Deutschland erzielen in Naturwissenschaften, im Lesen und in Mathematik so schlechte Ergebnisse wie noch nie. Seit Beginn der PISA-Studien. Die Leistungen liegen damit auch unter dem Niveau des PISA-Schocks vor 25 Jahren.
1: Nur knapp 70% der Teenager können demnach etwa die Kernaussage eines Textes verstehen. Ebenso viele scheitern daran, einfache Preise und Strecken zu vergleichen. Die Präsidentin des Bayerischen Lehrerinnen- und Lehrerverbandes Fleischmann fordert einen Masterplan. Die Schüler müssten endlich in den Mittelpunkt aller Überlegungen gestellt werden. Australien hat im letzten Jahr das weltweit erste Social-Media-Verbot für unter 16-Jährige verhängt. Jetzt will das Land den nächsten Schritt gehen. Nutzer sollen laut einem Gesetzentwurf künftig selbst entscheiden können, ob Algorithmen ihren Feed bestimmen. So sollen Plattformen verpflichtet werden, dass sie den Usern diese Entscheidung überlassen. Wie viel Geld darf die Bundesregierung im kommenden Jahr ausgeben? Darüber wird von heute an im Bundestag debattiert. Finanzminister Klingbeil plant mit Ausgaben von 555 Milliarden Euro und er hat gerade eben seinen Haushaltsentwurf im Bundestag gegen viel Kritik verteidigt.
3: Um den Investitionsstau in unserem Land hinter uns zu lassen, nehmen wir Schulden auf. Ich will das hier sehr klar sagen. Die schwarze Null wurde zu einem Fetisch, als wir wegen der Zinsen, die fast bei Null lagen, hätten investieren können. Das haben wir verschlafen, aber diese Regierung holt das heute auf, liebe Kolleginnen und Kollegen.
1: Klingbeil muss für das kommende Jahr allerdings auch mit 42 Milliarden Euro allein für Zinszahlungen kalkulieren. Die Haushaltsdebatte geht noch die ganze Woche. Nach Bayern. Viele Bürgermeister wollen mehr Windräder, aber sie sehen den Ausbau durch die geplanten Änderungen beim Energiegesetz bedroht. Allein in Oberfranken stünden rund 100 geplante Windkraftprojekte auf der Kippe, warnt die Bürgermeisterinitiative Zusammen erfolgreich erneuerbar. Sie fordert, dass die Energiegesetze von Bundeswirtschaftsministerin Reiche noch geändert werden. Das neue Gesetz sieht vor, dass es für Windstrom weniger Geld gibt. Jetzt bin ich Privatmensch, so kommentiert Ex-Außenministerin Baerbock das Ende ihrer Amtszeit als Präsidentin der UN-Vollversammlung. Heute übergibt sie den Posten turnusgemäß an den früheren Außenminister von Bangladesch. Die ehemalige Grünen-Chefin unterrichtet künftig an der renommierten Columbia-Universität und bleibt somit in New York. Das Wetter in Bayern. Nur ganz im Süden einzelne Schauer, sonst bleibt es trocken bei 28 bis 33 Grad. Föhn an den Alpen. In den kommenden Nächten gibt es Schauer und Gewitter. Es kühlt ab auf bis zu 12 Grad. Und die Aussichten morgen oft regnerisch, am freundlichsten in Franken und bis zum Wochenende wechselhaft und nicht mehr ganz so warm. Soweit die Nachrichten, die Zeit genau 11.03 Uhr. Der Blick auf die Straßen. A3 Würzburg Richtung Nürnberg zwischen Erlangen-Tennenlohe und Nürnberg-Beringersdorf. Stockend, dort steht ein defekter LKW. B17 Landsberg Richtung Reute zwischen Schongau-West und Peiting-West, 3 Kilometer Stau. B307 Miesbach Richtung Bayerisch-Zell zwischen Miesbach und Haushamm, 2 Kilometer Stau. Und B318 Holzkirchen Richtung Rottach-Egern zwischen Bad Wisse und Rottach-Egern, Stau. Soweit der Service.
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4: Er wird in Deutschland immer noch maßlos unterschätzt als Komponist. Allenfalls sein Flötenkonzert findet sich gelegentlich auf den Spielplänen. Jacques Ibert, ganz anders in seiner Heimat Frankreich. Da zeigt sich ein tieferes Verständnis für die impressionistische Leichtigkeit seiner Musik, ihre Farbigkeit und das, was die Franzosen Clarté nennen. Das ist Jacques Iberts Mozart-Hommage auf BR Klassik.

Charles Dutoit am Pult des Symphonieorchesters Montreal mit einem Rondo für Orchester von Jacques Ibert auf BR Classic, seiner Mozart-Hommage. In die Frühklassik führt uns das nächste Kammermusikstück, das die italienische Geigenvirtuosin Maddalena Laura Lombardini Sirmen komponiert hat. Sie hat ihr Schicksal in die eigene Hand genommen und konnte in der Frühklassik große Erfolge verbuchen. Sie war so gut, dass ihr künftiger, berühmter Geigenlehrer Giuseppe Tartini ihr sogar einen Brief mit Spielanweisungen schickte, damit sie sich schon vorab in seinem Sinne vorbereiten konnte. Das Ausnahmetalent war Maddalena Lombardini Sirmen. Sie war eine echte Hochbegabung und die konnte sie auch zur Entfaltung bringen. Hier ist das Lombardini-Quartett auf BR Classic mit einem ihrer Streichquartette.

Kammermusik von Maddalena Laura Lombardini Sirmen auf BR Classic. Eine große Geigenvirtuosin war sie, die europaweit Konzerttourneen gespielt hat und eine Pionierin des europäischen Streichquartetts. Das war Sirmens zweites Streichquartett Opus 3 in B-Dur, gespielt vom Lombardini Quartett. Weiter durch den Dienstagvormittag geht es jetzt mit einem Barockkomponisten, der es geliebt hat, ganz verschiedene Stile miteinander zu vereinen. Georg Friedrich Händel. In seiner Wassermusik liegt der französische Stil der Suite mit Ouvertüre zugrunde und einer Abfolge von Tänzen. Im Adagio, Andante und in Airs ist jedoch der italienische Einfluss bestimmend, während die Hornpipes, die militärischen Trompetenpassagen und die Jagdhornrufe eindeutig englische Stilelemente sind. Le Concert des Nations hören wir unter der Leitung von Jordi Savall, mit Händels Wassermusik-Suite Nummer 1.

Die Wassermusik-Suite Nummer 1 von Georg Friedrich Händel auf BR Classic mit Le Concert des Nations unter der Leitung von Jordi Savall. Sein 75. Jubiläum feiert der ARD-Musikwettbewerb in diesem Jahr, der noch bis nächste Woche Freitag läuft. Zum Auftakt stand die Orgel im Mittelpunkt, die nach 15 Jahren Pause als Wettbewerbskategorie endlich wieder mit dabei ist. Und morgen geht's ins Finale beim Orgelwettstreit. Ab 16 Uhr im Münchner Herkulessaal startet morgen Nachmittag das erste Finale des diesjährigen ARD-Musikwettbewerbs. Im Fach Orgel präsentieren sich dann zusammen mit dem Symphonieorchester des Bayerischen Rundfunks die letzten verbliebenen Solisten. 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Soweit unser Dienstagvormittag. Hier jetzt gleich die 12 Uhr Nachrichten, auf die wir Kurs nehmen mit einer Ouvertüre von Paul Linke und dem Brandenburgischen Staatsorchester Frankfurt. Und danach begrüßt Sie Tobias Föhrenbach am Mikrofon.

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1: Um 12 Uhr mit Constanze Fennel. Schon bei der ersten PISA-Studie vor 25 Jahren hatten deutsche Schülerinnen und Schüler schlecht abgeschnitten. Das hatte in der Nation der Dichter und Denker einen regelrechten Schock ausgelöst. Heute Vormittag hat die Organisation für wirtschaftliche Zusammenarbeit und Entwicklung, OECD, ihre aktuelle PISA-Studie veröffentlicht. Und die deutschen Ergebnisse sind so schlecht wie noch nie. Anna Küch.
2: Die Jugendlichen in Deutschland erzielen in Naturwissenschaften, in Lesen und in Mathematik so niedrige Ergebnisse wie noch nie seit Beginn der PISA-Studien. Fast jeder dritte 15-Jährige in Deutschland hat Probleme mit grundlegenden Aufgaben, etwa die Kernaussage eines Textes zu verstehen oder einfache Preise und Strecken zu vergleichen. Deutschland liegt damit im internationalen Vergleich im OECD-Durchschnitt. Deutlich besser schneiden unter anderem Singapur, Japan, Korea und Estland ab.
1: Es geht um Zahlen heute im Bundestag, um große Zahlen. Genau gesagt um den Haushalt für das kommende Jahr. Bundesfinanzminister Klingbeil hat den Entwurf für 2027 eingebracht. Dabei verteidigte Klingbeil die Rekordschulden, die aufgenommen werden sollen, und sprach von einem einzigartigen Zukunftsprogramm. Lissy Kaufmann fasst für uns zusammen.
3: 204 Milliarden Euro an Krediten will der Bund 2027 aufnehmen. Höher war die Schuldenaufnahme nur zum Höhepunkt der Corona-Krise. Klingbeil betonte die Bedeutung der Ausgaben für die Infrastruktur. Die Bagger rollen, sagte der SPD-Politiker wörtlich. Etwa um Straßen und Brücken zu sanieren, Schulen, Kitas und Sportplätze zu bauen. Aus dem 500 Milliarden schweren schuldenfinanzierten Sondervermögen für Infrastruktur seien bereits 50 Milliarden abgeflossen.
1: In der Türkei kämpft die Feuerwehr gegen starke Waldbrände. Betroffen sind vor allem der Süden und der Südwesten des Landes, auch die Touristenhochburg Antalya. Nach Angaben der Behörden haben sich die Feuer über Waldgebiete ausgebreitet. Über 600 Helfer sind im Moment im Einsatz, in der Luft und am Boden. Einige Häuser mussten bereits evakuiert werden. In der Türkei kommt es im Sommer immer wieder zu Waldbränden. Auf der ICE-Strecke Nürnberg-München gibt es gerade Probleme. Wegen einer Stellwerkstörung in Fischbach bei Nürnberg ist ein Teil der Bahnstrecke schon seit 9 Uhr gesperrt. Fern- und Regionalzüge sind verspätet, manche Verbindungen fallen aus. Laut der Bahn wird ein Teil der ICE-Züge über Treuchtlingen und Augsburg umgeleitet, was etwa eine halbe Stunde länger dauert. Ein Sprecher konnte noch keine Prognose geben, wie lange die Störung dauert. Wer raucht, hat schlechtere Chancen, ein Kind zu bekommen, davon ist die Weltgesundheitsorganisation überzeugt. Sie hat Studien zum Thema Rauchen und Unfruchtbarkeit seit dem Jahr 2000 zusammengetragen. Über das Ergebnis berichtet unsere Korrespondentin in Genf, Sandra Bigger.
4: Raucherinnen haben ein rund 40% höheres Risiko, unfruchtbar zu sein. Der Grund: bei Raucherinnen verringert sich die Anzahl der Eizellen in den Eierstöcken. Die gute Nachricht: Frauen, die mit dem Rauchen aufhören, könnten ihre Chancen auf eine Schwangerschaft verbessern, so die WHO. Auch bei Männern lässt sich laut Weltgesundheitsorganisation ein eindeutiger Zusammenhang zwischen Fruchtbarkeit und Rauchen nachweisen. So könne Rauchen beispielsweise die Qualität der Spermien verschlechtern sowie zu Erektionsproblemen führen.
1: Das Wetter in Bayern. Nur ganz im Süden einzelne Schauer, sonst bleibt es trocken bei 28 bis 33 Grad. Föhn an den Alpen. In der kommenden Nacht gibt es Schauer und Gewitter und es kühlt ab bis auf 12 Grad. Die Aussichten? Morgen oft regnerisch, am freundlichsten dann in Franken, bis zum Wochenende wechselhaft und nicht mehr ganz so warm. Es ist 12.04 Uhr. Die Verkehrsmeldungen. A3 Würzburg Richtung Nürnberg zwischen Erlangen-Tennenlohe und Nürnberg-Beringersdorf, stockender Verkehr. Die A6 Nürnberg Richtung Heilbronn ist zwischen Aurach und Raststätte Frankenhöhe nach einem Unfall gesperrt. Es staut sich, Umleitung über die U70. B307 Miesbach Richtung Bayerisch Zell zwischen Miesbach und Hausham 2 Kilometer Stau. Und zuletzt die B318 Holzkirchen Richtung Rottach-Egern zwischen Bad Wiessee und Rottach-Egern Stau. Soweit der Service.
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5: Hallo und ein sonniges herzlich willkommen hier aus Nürnberg. Machen wir uns einen schönen Dienstagmittag, würde ich sagen. Musik dafür haben wir genug.

Bewegte Musik von Giacomo Facco, ein italienischer Meister, der im 17. Jahrhundert in Neapel für die einflussreiche Adelsfamilie Spinola gearbeitet hat. Für den Hofstaat schrieb er in dieser Zeit diverse Opern und Oratorien, wie auch weitere Kantaten. Auch am Madrider Königshof war er tätig. L'Arte dell'Arco hat sich an seine Versen geheftet und einige Werke von ihm entstaubt, wie zum Beispiel dieses Violinkonzert hier eben in C-Moll, kleiner stimmungsvoller Ausflug. Bachs Familie, so lautet ein Programm der Akademie für Alte Musik Berlin, mit dem sie Ende des Monats in die neue Konzertsaison starten. Und da geht's nach Thüringen und neben Johann Sebastian Bach stehen da auch seine Söhne sowie andere Familienmitglieder der Musikerdynastie im Mittelpunkt. Johann Bernhard Bach, Wilhelm Friedemann Bach und auch Johann Christian Bach. Und von letzterem, da haben wir von BR Classic jetzt auch etwas im Programm, nämlich die Sinfonie G-Moll mit der Akademie für Alte Musik Berlin.

kraftvolle G-Moll-Sinfonie von Johann Christian Bach mit der Akademie für Alte Musik Berlin. Astor Piazzolla, der legendäre argentinische Komponist und Arrangeur, Bandoneon, Virtuose und Ensembleleiter, auch über 30 Jahre nach seinem Tod gilt er als der Tango-König, als der größte Meister der Tango-Komposition. Von ihm jetzt bei uns ein Abschiedslied, Adios Nonino, auf Deutsch Adieu Großpapa. Piazzolla komponierte das Stück 1959 und zwar unter dem Eindruck des Todes seines geliebten und verehrten Vaters Vicente Piazzolla, genannt Nonino, der bei einem Fahrradunfall in Mar del Plata verstorben war. Einem Blitzschlag gleich beginnt das Stück völlig abrupt, wie das plötzliche Eintreffen der überraschenden Todesnachricht. Die folgende, geradezu neurotisch, quasi Improvisation, führt zum wehmütig-nostalgischen Hauptthema. Verstörende Momente fahren dazwischen, fahle Klänge prägen den Schluss. Adios, Nonino.

0: Klaus Jeckle mit dem Stück Adios Nonino von Astor Piazzolla. Um einen Abschied, zumindest auf Zeit, geht es jetzt auch in unserem Rückblick.
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2: Weimar, 8. September 1855. Franz Liszt gibt seine Töchter Blondine und Cosima in die Obhut von Franziska von Bülow nach Berlin. Dort sind die beiden weit genug entfernt von ihrer Mutter Marie Dagou und deren Einflussnahme. Für Liszts Geschmack sind seine Mädchen nämlich in letzter Zeit zu häufig der Gouvernante entwischt und haben sich im großbürgerlichen Haus der Mutter an den Champs-Élysées vergnügt. Die Salons, die dort stattfinden, sind kein optimales Ambiente für pubertierende Töchter, findet Liszt. Sie sollen
3: das Maß lernen und die Schlichtheit des Herzens zu schätzen wissen.
2: Nun könnte man sagen, soll Papa Liszt die beiden eben selbst erziehen. Aber davon will er nichts wissen. Jahrelang hat er seine Kinder kein einziges Mal getroffen. Und als er dann einen Abstecher zu ihnen nach Paris macht, vermeidet er vertrauliche, väterliche Momente. Tochter Cosima kommt das Wiedersehen vor wie der Staatsbesuch eines Star-Virtuosen, nicht wie ein Familientreffen, schreibt sie viele Jahre später.
4: Wie mein Vater nach 8 Jahren auf 8 Tage kam, uns wiederzusehen, wurden wir nirgends mitgenommen und fanden es ganz natürlich, dass er nur mit Caroline von Wittgenstein ausging.
2: Und doch, es mag der Anflug eines schlechten Gewissens sein, lädt Liszt Cosima und Blondine für ein paar Tage zu sich nach Weimar. Die beiden genießen die Zeit mit dem Vater, ohne zu ahnen, dass sie nicht mehr nach Paris zurückkehren würden. Hinter ihrem Rücken hat Liszt Frau von Bülow zur Ersatzmutter auserkoren. Ihr Sohn, Hans von Bülow, soll sich um die musikalische Erziehung der Töchter kümmern.
3: Sie haben zum Voraus einen ganz gehörigen Respekt vor dir und es wird dir nicht schwerfallen, sie gehörig einzupauken.
2: Dass sich dieser Hans beim Einpauken in Cosima verlieben würde, damit hat Franz Liszt freilich nicht gerechnet. Ob sich Hans von Bülow wirklich in Cosima verliebt hat, ist bis heute fraglich. Liszt gesteht er:
5: Der Gedanke, Ihnen damit näher zu kommen, erfüllt all meine Träume. Cosima ist für mich die größte aller Frauen. Nicht allein, weil sie ihren Namen trägt, sondern weil sie Ihnen so sehr ähnelt.
2: Trotzdem, die Trauung von Cosima und Liszts Lieblingsschüler Hans von Bülow findet 2 Jahre später in Berlin statt. 1870 lässt Cosima sich scheiden, um Richard Wagner zu heiraten.

Ein strenger, unnahbarer List gibt seine Töchter in Obhut der Bülows, unsere Was-heute-geschah-Ausgabe von Silvia Schreiber. Für Sie nochmal zum Nachhören online bei uns, brklassik.de.

Nur Franz Liszt konnte andere Meisterwerke so genial bearbeiten. Hier La Campanella aus dem Violinkonzert von Niccolò Paganini. Das war die Etüde Gismol, präsentiert vom chinesischen Pianisten Yundi Li. Der diesjährige Rekordsommer, der neigt sich ja spürbar dem Ende entgegen. Mit immer mehr herbstlichen Eindrücken radel ich morgens zur Arbeit. Meine Lieblingsjahreszeit ist aber der Frühling. Und das habe ich mit Claude Debussy gemein, der diese Jahreszeit mit einem besonderen Stückchen Musik gewürdigt. Printemps, ein fröhliches und lebendiges zweigeteiltes Frühwerk. Der erste Teil drückt das zaghafte, geheimnisvolle Erwachen der Natur aus, gefolgt von einem lebhaften, rhythmischen und freudigen Tanz, der den endgültigen Triumph des Frühlings feiert. Jetzt mit dem Orchestre Philharmonique du Luxembourg.

Der Frühling ist da und das mitten im September, Printemps. Die sinfonische Suite von Claude Debussy mit dem Orchestre Philharmonique du Luxembourg unter der Leitung von Emmanuel Krivine. Soweit diese Stunde hier auf BR Classic. Mit einem Prachtwalzer von Alexander Glasunow drehen wir uns aus dieser Stunde raus und dann die 13 Uhr Nachrichten.

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1: Um 13 Uhr mit Constanze Fennel. Mit selbstgebauten Raketen soll ein Mann immer wieder die Energieversorgung in Deutschland angegriffen haben. Jetzt hat die Polizei den Verdächtigen gefasst. Er war den Beamten in der Nähe des Kraftwerks Weißweiler bei Aachen aufgefallen. Die Behörden hatten seit Tagen nach dem 48-Jährigen aus Gevelsberg im südlichen Ruhrgebiet gefahndet. Erst gestern waren wieder mehrere Abschussvorrichtungen an einer Hochspannungsleitung in der Nähe des Kraftwerks Weißweiler entdeckt worden, also ganz in der Nähe der Stelle, an der die Polizei den Mann jetzt festnehmen konnte. Neue PISA-Studie, neuer Schock. Im Vergleich mit den anderen OECD-Staaten liegt Deutschland im Durchschnitt, aber gemessen an den eigenen Leistungen haben unsere Schülerinnen und Schüler historisch schlecht abgeschnitten. Aus Berlin, Juliane Kowalik.
2: Den 15-jährigen Schülerinnen und Schülern wird ein desaströses Abschneiden bescheinigt. Der stärkste Abwärtstrend besteht beim Lesen. Jugendliche können immer schlechter längere Texte verstehen, weil sie sie nur überfliegen, anstatt zu erfassen. Rund ein Fünftel der Jugendlichen hat in den Bereichen Mathematik, Lesen und Naturwissenschaften keine ausreichende Basiskompetenz. Seit 10 Jahren ist dieser Rückgang auch in anderen Ländern zu spüren. Allerdings haben Länder wie Singapur, Kanada und Estland diesen Trend besser abfedern können.
1: Im Bundestag geht es heute ums Geld. Bundesfinanzminister Klingbeil hat zum Auftakt der Haushaltsdebatte seinen Etat für das kommende Jahr vorgelegt. Der sieht Ausgaben in Höhe von mehr als 555 Milliarden Euro vor. Klingbeil verteidigte die Investitionen zum Beispiel in erneuerbare Energien, Verkehrswege und in die Sicherheit.
3: Es ist richtig, dass wir in unsere Zukunft investieren und dass mit der zukunftsfeindlichen Politik der letzten Jahre Schluss ist. Wir bringen die Infrastruktur in unserem Land durch Investitionen jetzt auf Vordermann.
1: Für die Opposition sind die Ausgaben viel zu hoch. Die AfD warf der Bundesregierung vor, die Verbraucher zu stark zu belasten. Der haushaltspolitische Sprecher der AfD-Fraktion Espendiller sagte:
4: In diesem Haushaltsentwurf steht, was der Bund 2027 am Sprit und am Heizen mitverdienen möchte. 35,6 Milliarden Euro Energiesteuer und 20 Milliarden Euro CO2-Abgabe plus Mehrwertsteuer. Zusammen 55,6 Milliarden. Das ist kein Naturereignis, das ist eine politisch gewollte Entscheidung. Dieser Raub am Bürger ist gewollt.
1: In Südfrankreich sind 4 wertvolle Renoir-Gemälde gestohlen worden. Laut Polizei waren Einbrecher in der Nacht in ein kleines Museum in der Nähe von Nizza eingedrungen und hatten die Bilder mitgenommen. 2 Gemälde ließen sie auf der Flucht zurück. Der zuständige Bürgermeister sagte, die Gemälde seien mehrere Millionen Euro wert. Das Wetter in Bayern. Nur ganz im Süden einzelne Schauer, sonst trocken bei 28 bis 33 Grad, Föhn an den Alpen. In der kommenden Nacht Schauer und Gewitter und es kühlt ab bis auf 12 Grad. Morgen regnerisch, am freundlichsten in Franken, bis zum Wochenende wechselhaft und nicht mehr so warm. Es ist 13.03 Uhr. Die Verkehrsmeldungen. A3, Nürnberg Richtung Passau, zwischen Eicher vom Wald und Passau Nord, Behinderungen nach einem Unfall im Baustellenbereich. A6, Nürnberg Richtung Heilbronn, zwischen Aurach und Feuchtwangen Nord, 7 Kilometer Stau nach einem Unfall. Der Verkehr wird an der Unfallstelle vorbeigeführt. Es gibt zudem eine Umfahrung über die U70. Die A7, Ulm Richtung Würzburg, ist zwischen Wörnitz und Rothenburg ob der Tauber wegen Reparaturarbeiten gesperrt. Es gibt eine Umleitung über die U37. A8, Salzburg Richtung München, zwischen Bad Reichenhall und Neukirchen. 5 Kilometer Stau. Und zuletzt die B307 Miesbach Richtung Bayerisch Zell zwischen Miesbach und Hausham 2 Kilometer Stau. Soweit die Verkehrsübersicht.
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5: Schön, dass Sie Ihren Dienstagnachmittag mit uns verbringen. Herzlich willkommen. Ja, der rote Klangteppich ist ausgerollt.

Der Auftakt zum D-Dur-Konzert für Trompete, Violine, Violoncello, Streicher und Basso Continuo von Georg Philipp Telemann mit dem Musiker Angelica Baroque Orchestra aus Kalifornien, das dieses Jahr eine harte Entscheidung treffen musste. Nach über 3 Jahrzehnten des Bestehens hat das Orchester im März 2026 seine laufende Spielzeit abgebrochen und den Betrieb aufgrund finanzieller Engpässe bis auf Weiteres komplett eingestellt. Leider eine Folge auch fehlender Kulturförderung. 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Jetzt mit Musik von Beethoven. Andreas Steyer präsentiert die 11 Bagatellen von Ludwig van Beethoven.

Andreas Steyer am Fortepiano mit den 11 Bagatellen von Ludwig van Beethoven. Um 20 nach 1 hier auf BR Klassik.

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0: Lionel Bart war ein musikalischer Autodidakt, der weder Noten lesen noch schreiben konnte. Und dann haut er sowas raus. Weltbekannte Ohrwürmer wie Consider Yourself aus seinem Musical Oliver, das frei auf dem Roman Oliver Twist von Charles Dickens basiert. Das war eine rekordverdächtige Arbeit. Es lief dort für sensationelle 2618 Vorstellungen. Hoppla. Wir hörten hier eben Gregory Bradley und ein Studioorchester aus London.
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0: Georg Riedmann grüßt in WhatsApp aus dem fernen Nordkarelien und wünscht sich das Intermezzo Sinfonico aus Cavalleria Rusticana. Das ist nicht nur eine berührende Oper, schreibt er, sondern auch eine schrecklich traurige Schlussmusik für die Trilogie von Der Pate. Oh ja, schöne Einordnung. Das hören wir uns gerne an. Das Intermezzo Sinfonico aus Cavalleria Rusticana von Pietro Mascagni.

Da bleibt die Zeit für einen Moment stehen. Das Intermezzo Sinfonico aus Cavalleria Rusticana von Pietro Mascagni, gezaubert vom Royal Liverpool Philharmonic Orchestra. Ein Musikwunsch von BR-Klassikhörer Georg Riedmann, der sich aus Finnland bei uns gemeldet hat. Grüße zurück. Egal, ob Sie neben dem Funkhaus wohnen oder auf einem anderen Kontinent, Sie können uns Ihren Musikwunsch dalassen. 0800 77 333 77 0800 77 333 77 oder eine Mail an der-nachmittag@br.de.

Der Meeresgott Neptun verliebt sich in die Nymphe Nais und um ihre wahre Liebe zu gewinnen, tarnt er sich als sterblicher Mensch. Und dann merkt er, oh oh, da sind noch andere Mitbewerber, das wird ein ja, emotional heikles Unterfangen. Kannst du mal sehen. Jean-Philippe Rameaus Oper Nais, so geht sie los. Die Ouvertüre war das hier mit dem Orchestra of the 18th Century unter der Leitung von Franz Brüggen. BR Klassik am Dienstagnachmittag, jetzt mit einer Empfehlung, Kammermusiken von Schumann. Der französische Pianist Eric Lesage, ein ausgewiesener Schumann-Spezialist, hat einige der renommiertesten Musiker Frankreichs um sich versammelt und mit ihnen zusammen eine Doppel-CD mit Kammermusiken von Robert Schumann aufgenommen, erschienen beim Label Alpha. Romanzen, Fantasiestücke, Märchenbilder und Märchenerzählungen sind da unter anderem zu hören, meisterhafte romantische Miniaturen. Schöner Auszug. Hier.

Paul Meyer, Klarinette, Antoine Tamestit, Viola und Eric Lesage, Klavier, mit den Märchenerzählungen von Robert Schumann. Mit großem Abenteuer und dem legendären Indiana Jones geht's aus dieser Stunde raus, in Szene gesetzt von the one and only Filmmusik-Goat John Williams. Ein paar Takte bis zu den 14 Uhr Nachrichten.

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1: Um 14 Uhr mit Constanze Fennel. Er soll hinter einer Serie von Angriffen auf das deutsche Stromnetz stehen. Tagelang wurde nach dem 48-Jährigen gefahndet. Jetzt konnte der Verdächtige gefasst werden. Benedikt Kaninski fasst zusammen, was wir bisher wissen.
2: Also nach WDR-Informationen soll der 48-Jährige zu Fuß in einer Fahrzeugkontrolle der Polizei festgenommen worden sein und eben keinen Widerstand geleistet haben. Er hatte offenbar sogar noch Sprengmittel mit dabei und den Polizisten auch gesagt, dass er in der Gegend rund um das Kraftwerk in Weißweiler bei Aachen gecampt hatte. Mehr Infos dazu will die Polizei am Mittag bekannt geben.
1: Der Verdächtige soll mehrere Bekennerschreiben unterzeichnet haben. Darin bezeichnete er fossile Energieträger als Verbrechen. Ihm wird vorgeworfen, in der Nähe von Umspannwerken in Branden, Sachsen und Nordrhein-Westfalen Vorrichtungen installiert zu haben, um Leitungen zu sabotieren. Deutschlands 15-Jährige haben den internationalen PISA-Test gemacht und ein bitteres Zeugnis bekommen. In Naturwissenschaften, im Lesen und in Mathematik haben sie so schlechte Ergebnisse erzielt wie noch nie seit Beginn der PISA-Studien. Nur knapp 70% der Teenager können demnach zum Beispiel die Kernaussage eines Textes verstehen. Genauso viele scheitern daran, einfache Preise sowie Strecken zu vergleichen. Die Themen Verteidigung und Infrastruktur haben den Auftakt der Haushaltsdebatte bestimmt. Finanzminister Klingbeil sagte bei der Vorstellung seines Etats im Bundestag, die Bundeswehr sei jahrzehntelang vernachlässigt worden, das müsse behoben werden. Auch beim Ausbau von Straßen und Schienenwegen hat sich Deutschland Klingbeil zufolge zu lange ausgeruht. Die AfD kritisierte die geplanten Ausgaben des Bundes als zu hoch. Die Grünen mahnten mehr Geld für Klimaschutz und Klimaanpassung an. Die Spritpreise in Deutschland sind ein weiteres Mal kräftig gestiegen. Das Bundeskartellamt sieht sich deshalb bestätigt, eine Untersuchung eingeleitet zu haben. Kartellamtspräsident Andreas Mund sagt, das Verfahren müsse man jetzt mit Nachdruck vorantreiben. Der Präsident schränkt aber ein, es sei schwierig, die Grenze zwischen einem hohen Gewinn und einem Übergewinn zu ziehen. Die Prüfung sei aufwendig, laufe aber bisher planmäßig. Die Trockenheit setzt den Gewässern weiter zu. Daran hat auch der Regen der vergangenen Tage nicht wirklich etwas geändert. In den Passauer Flüssen werden historische Niedrigwasserstände gemessen, berichtet Caroline Eichhorn.
3: Die Donau in Passau war am Montagmorgen nur 3,70 Meter tief. Damit lag sie unter dem bisherigen Rekordtief 3,72 Meter von 1962. Die Ilz fiel am Pegel Kalteneck heute auf 51 Zentimeter, nur 3 Zentimeter über dem historischen Niedrigwasserstand von 1946. Als Ursachen nennt das Wasserwirtschaftsamt Deckendorf in einem Medienbericht einen schneearmen Winter sowie Hitze und Trockenheit im Sommer.
1: Das Wetter in Bayern. Nur ganz im Süden einzelne Schauer, sonst trocken bei 28 bis 33 Grad, Föhn an den Alpen. In der kommenden Nacht Schauer und Gewitter, es kühlt ab bis auf 12 Grad. Morgen oft regnerisch, am freundlichsten in Franken. Bis zum Wochenende wechselhaft und nicht mehr so warm. Es ist 14.03 Uhr. Die Verkehrsmeldungen. A3 Nürnberg Richtung Passau zwischen Eicherform Wald und Passau Nord Behinderungen nach einem Unfall im Baustellenbereich. A6 Nürnberg Richtung Heilbronn zwischen Aurach und Feuchtwangen Nord 7 Kilometer Stau nach einem Unfall. Der Verkehr wird an der Unfallstelle vorbeigeführt. Es gibt zudem eine Umfahrung über die U70. A7 Füssen Richtung Ulm zwischen Elatissen und Dreieck Hittistetten 5 Kilometer stockender Verkehr. A99 Westumfahrung München Richtung Lindau. Am Dreieck München Südwest steht ein defekter PKW in der Überleitung zur A96 Richtung Lindau. Und zuletzt die B307 Miesbach Richtung Bayerisch Zell zwischen Miesbach und Hausham 2 Kilometer Stau. Soweit der Service.
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4: Servus und ganz herzlich willkommen in diese Stunde hinein. Marsch, marsch.

der Auftakt hier in dieser Stunde mit den Berliner Philharmonikern unter der Leitung von Claudio Abbado. Das war der Orchestermarsch D-Dur Köchelverzeichnis 335 von Wolfgang Amadeus Mozart. Und jetzt geht's bei uns auf BR Klassik nach Afrika. Eine Kreuzfahrt, um abzuschalten, dann 3 Wochen auf der Insel Ceylon, heute Sri Lanka, und dann Studien der nordafrikanischen Volksmusik. Camille Saint-Saëns eigenes Rezept, um den Tod seiner Mutter zu verarbeiten. 1891 beendete er seine Fantasie Afrika, ein reizvolles Potpourri aus Improvisationen, Liedern und Tänzen, vorwiegend aus Ägypten und Algerien.

Afrika, die Fantasie für Klavier und Orchester, komponiert von Camille Saint-Saëns, hier eingespielt von Laura Mikola und der Tapiola Sinfonietta. Er gilt als einer der bedeutendsten Virtuosen der traditionellen rumänischen Volksmusik, Grigorasche Dinicu. Über 40 Jahre lang leitete er Konzerte mit populärer Musik. Er trat sowohl als gefeierter Solist und Dirigent in westeuropäischen Konzertsälen auf, als auch in den elegantesten Hotels, Cafés und Nachtclubs in Bukarest und Paris. Und zeit seines Lebens engagierte er sich aktiv für die Rechte der unterdrückten Minderheit der Roma in Rumänien. Hier sein Stück »Die Lerche«.

0: Ja, kann man schwer stillsitzen, wenn die Lerche da rumfliegt in diesem Stück von Gregor Rasch, den Nico. Haben Sie schon einmal von Johann Baptist Cramer gehört? Hinter diesem Namen, da steckt ein richtiger Tausendsasser. Der 1771 geborene Engländer war einer der berühmtesten Pianisten seiner Zeit. Königin Victoria höchstpersönlich war begeistert von seinem Auftritt. Außerdem war er als Musikverleger und im Klavierbau-Business aktiv und komponiert hat er auch noch hauptsächlich für Klavier. Warum ich Ihnen das erzähle, in Kirchheim in Schwaben, da können Sie diesen Sonntag, den 13. September, eine Erstwiederaufführung eines Klavierkonzerts mit Flöte und Streichquartett von ihm hören. Außerdem steht eine Sextettversion des Klavierkonzertes von Mozart-Schüler Anton Eberl auf dem Programm, auch zum ersten Mal zu hören, sowie Musik des schwedischen Hofkapellmeisters Josef Martin Kraus. Das Konzert am Sonntag beginnt um 17 Uhr im Fuggerschloss in Kirchheim. Eine halbe Stunde davor gibt es auch eine Einführung. Ja, vielleicht haben Sie ja jetzt Lust bekommen auf Kammermusik, die man nicht alle Tage hört. Wenn ja, dann schalten Sie heute zwischen 16 und 18 Uhr unbedingt BR Klassik ein. In Leporello gibt es bei meinem Kollegen Gino Tanner Karten für dieses Konzert zu gewinnen. Vielleicht möchten Sie ja teilnehmen. Ich wünsche Ihnen da viel Glück.
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in E-Dur von Joseph Haydn. BR Klassik am Dienstagnachmittag um 14:45. Wir haben was Schönes von Antonio Pasculli für Sie jetzt, der italienische längst vergessene Komponist und Oboist, der den größten Teil der von ihm interpretierten Werke selbst komponierte, da er, ähnlich wie Niccolò Paganini, keine Literatur fand, die seine überragenden Fähigkeiten voll zur Geltung gebracht hätte. Und damit leistete er gleichzeitig einen entscheidenden Beitrag zur Evolution der Oboentechnik. Er führte nämlich etliche bis dahin auf diesem Instrument kaum verwendete Spieltechniken ein, wie Staccato, Oktavenläufe, Arpeggien, chromatische Tonleitern, alles in rasanter Geschwindigkeit. Erinnerungen an Neapel hat hier Pasculli in Musik festgehalten.

Das Ensemble Berlin und an der Oboe Christoph Hartmann mit dieser Komposition Erinnerung an Neapel von Antonio Pasculi. Der fränkische Jazz-Schlagzeuger Wolfgang Haffner feiert heuer beim Event Stars im Blutpoltein oder hat gefeiert sein 50-jähriges Bühnenjubiläum. Er feiert das eigentlich das ganze Jahr und trat als künstlerischer Leiter dort auf. Und Wolfgang Haffner and Friends, die gibt es jetzt auch hier zum Abschluss dieser Stunde. Ja, und dann gleich die 15 Uhr Nachrichten.

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1: Um 15 Uhr mit Constanze Fennel. Nach den Sabotageakten auf die Stromversorgung in mehreren Bundesländern ist der gesuchte Tatverdächtige gefasst. Der 48-Jährige wurde am Vormittag in der Nähe des Kraftwerks Weißweiler bei Aachen festgenommen. Katharina Trümper hat die Einzelheiten.
2: Er soll bei seiner Festnahme Sprengmittel dabei gehabt haben, aber keinen Widerstand geleistet haben. Polizisten fanden in der Nähe ein Zelt im Unterholz, in dem weitere Sprengladungen sichergestellt wurden. Nach dem Mann war mit einem Haftbefehl der Staatsanwaltschaft Cottbus tagelang gefahndet worden. Die Behörde ermittelt wegen des Verdachts der Herbeiführung einer Sprengstoffexplosion und der Störung öffentlicher Betriebe. Zu der Sabotageserie gibt es Bekennerschreiben, die die Ermittler dem Tatverdächtigen zuordnen. Darin begründet er die Angriffe auf das Stromnetz mit dem Kampf gegen fossile Energien.
1: Schon bei der ersten PISA-Studie vor 25 Jahren hatten deutsche Schülerinnen und Schüler schlecht abgeschnitten. Das hatte in der Nation der Dichter und Denker einen regelrechten Schock ausgelöst. Heute Vormittag hat die Organisation für wirtschaftliche Zusammenarbeit und Entwicklung, OECD, ihre aktuelle PISA-Studie veröffentlicht. Und die deutschen Ergebnisse sind so schlecht wie noch nie. Anna Küch.
3: Die Jugendlichen in Deutschland erzielen in Naturwissenschaften, in Lesen und in Mathematik so niedrige Ergebnisse wie noch nie seit Beginn der PISA-Studien. Fast jeder dritte 15-Jährige in Deutschland hat Probleme mit grundlegenden Aufgaben, etwa die Kernaussage eines Textes zu verstehen oder einfache Preise und Strecken zu vergleichen. Deutschland liegt damit im internationalen Vergleich im OECD-Durchschnitt. Deutlich besser schneiden unter anderem Singapur, Japan, Korea und Estland ab.
1: In Sachsen-Anhalt will das BSW auch mit der AfD über eine Zusammenarbeit sprechen. Der neu gewählte Fraktionschef Schulze sagte, für seine Partei gebe es keine Brandmauer. Eine Koalition mit der AfD schloss er nicht ausdrücklich aus. Seine Stellvertreterin Wittig betonte, man gehe nicht in Koalitionsverhandlungen, sondern spreche über Projekte. Das Bündnis Sarah Wagenknecht ist zum ersten Mal in Sachsen-Anhalt in den Landtag eingezogen. Auch dadurch hat die AfD keine absolute Mehrheit. Nach Franken. Dort schlagen einige Bürgermeister Alarm. Sie sehen den Ausbau der Windkraft in Bayern bedroht. Grund sind die Energiegesetze von Bundeswirtschaftsministerin Reiche, die demnächst im Bundestag beraten werden. Allein in Oberfranken stehen deswegen rund 100 Windkraftprojekte auf der Kippe und damit Investitionen in Höhe von rund 1 Milliarde Euro. Lorenz Storch fasst zusammen.
4: Am Windpark Trabelsdorf im Landkreis Bamberg trafen windkraftfreundliche fränkische Bürgermeister sich mit fränkischen CSU-Bundestagsabgeordneten und gaben ihnen die Bitte mit, die Energiegesetze von CDU-Bundeswirtschaftsministerin Katharina Reiche im parlamentarischen Verfahren noch zu ändern. Durch das geplante sogenannte Netzpaket etwa drohen neuen Windrädern teils Abschläge bei der Vergütung des produzierten Stroms. Eine Forderung ist, bei den Windkraftausschreibungen der Bundesnetzagentur einen bestimmten Anteil der Zuschläge für Windräder in Süddeutschland zu reservieren.
1: Das Wetter in Bayern? Bis zum Abend meist sonnig und trocken, an den Alpen föhnig, Höchsttemperaturen 28 bis 33 Grad. In der Nacht Schauer und Gewitter, Tiefstwerte 18 bis 13 Grad. Morgen vielerorts Regen in Richtung Alpen, länger anhaltend. Am Donnerstag ein Mix aus Sonne, Wolken und Regen und deutlich kühler. Es ist 15.04 Uhr. Die Verkehrsmeldungen. Zwei Meldungen gibt es: A7 Fulda Richtung Würzburg zwischen Fuldaer Dreieck und Bad Brückner Volkers 7 Kilometer Stau und die A7 Würzburg Richtung Ulm zwischen Dinkelsbühl-Fichtenau und Ellwangen 4 Kilometer Stau nach einem Unfall im Baustellenbereich. Soweit der Service.
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5: Hallo zusammen, schön, dass Sie eingeschaltet haben. Und Feuerwerk.

1749 im Green Park diese Feuerwerksmusik von Georg Friedrich Händel. Wohl ja, das einzige Feuerwerk, das damals in London zu erleben war. Am Himmel war wenig zu sehen, zünden wollte kaum etwas, der Regen hatte was dagegen. Aber die Musik von Händel, die hielt stand. In vielen Städten von Dänemark und Norwegen, da steht er, lebensgroß, mit einem Dreispitz auf dem Kopf, so ein stattliches Aussehen, betuchte Kleidung eines Edelmannes, der vermögende und einflussreiche norwegische Schriftsteller Ludvig Holberg. Zu seinem 200. Geburtstag verfasste Edvard Grieg diese musikalische Verbeugung hier bei uns mit dem Kölner Klavierduo zu hören.

Da zieht der Dienstagnachmittag stimmungsvoll an einem vorbei. Kleiner Auszug aus der Suite aus Holbergs Zeit von Edvard Grieg. Zu Ehren des Literaten Ludwig Holberg verfasst und hier eben präsentiert. Vom Kölner Klavierduo Elspieta Calvelage und Michael Krücker. Den Hobbit haben wir durch, an Herr der Ringe sind wir dran und wenn wir ein Buch fertig haben, dann gibt's die Verfilmung. Das ist zumindest die Vereinbarung mit meinen Jungs daheim. Und wir sind gut vorangekommen. Was für ein faszinierendes Epos, Herr der Ringe. Lange Zeit galt das als unverfilmbar bis ins Jahr 2001. Da ging's los mit der Trilogie und ja, ich finde sie trotz der Kürzungen gelungen. Die Musik ist vollkommen zu Recht mit dem Oscar prämiert worden. Howard Shore hat da ganz ausgezeichnete Arbeit geleistet.

0: Heldenhafte Musik von Howard Shore hier auf BR Klassik. Apropos, ein Sieg hier beim ARD-Musikwettbewerb, das ist für viele ein Traum. Fast 500 junge Menschen aus 32 Nationen hatten sich diesmal beworben, alle herausragende Musikerinnen und Musiker, die Besten ihres Fachs. Wie wählt man da aus, wer am Ende im Finale spielen darf? Eine schwierige Aufgabe für die Jury, stundenlang Musikprogramme hören, vergleichen und dann gerecht entscheiden. Schlagzeugjuror Johannes Fischer ist vor allem wichtig, dass die Kandidatinnen und Kandidaten eine starke Persönlichkeit haben.
1: Also jeder hat natürlich ein bisschen andere Maßstäbe, auch beim Bewerten. Für mich ist zum Beispiel, ich liebe es, wenn jemand viel Risiko nimmt, weil er dann er oder sie in Bereiche hinkommt, wo man vielleicht vorher noch nie war selber. Und da ist das Eis ganz dünn und da geht ganz viel schief. Und da passiert auch wahnsinnig viel Musik. So, also am Rande der Katastrophe wird es total interessant.
0: Das sagt Johannes Fischer. Er sitzt dieses Jahr in der Jury in der Kategorie Schlagzeug beim ARD-Musikwettbewerb. Aber wie ist das eigentlich, wenn ein Juror gleichzeitig Lehrer ist und ein eigener Schüler im Wettbewerb auf der Bühne steht? Also kann man da neutral bleiben? Wir haben mal kritisch nachgefragt. Einen Einblick in den Alltag der Jury, den können Sie bei uns lesen online.
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Elisabeth Planck an der Harfe mit diesen Volksliedvariationen von Louis Spohr um kurz nach 4:30 hier auf BR Klassik. Als nächstes Mozart-Fan Peter Tschaikowski. Mit seinen Werken, da hat er sich immer gerne dann beschäftigt, wenn er schwierige persönliche Phasen überwinden musste. Die heilende Kraft der Musik. Manchmal, da flüchtete er in helle, freundliche und unbekümmerte Fantasiewelten, die Ausdruck seiner Sehnsucht nach Ordnung und Unbeschwertheit waren. Tschaikowskis Mozartianer-Suite ist so ein Beispiel seiner glühenden Mozart-Verehrung und auch die Rokoko-Variationen. Und die gibt es jetzt hier bei uns auf BR Klassik mit Nicola Altstädt und der Deutschen Staatsphilharmonie Rheinland-Pfalz.

Tolle Aufnahme, Nicola Altstädt und die Deutsche Staatsphilharmonie Rheinland-Pfalz unter der Leitung von Alexander Joel mit den Rokoko-Variationen von Peter Tschaikowski. Soweit diese Nachmittagsausgabe hier auf BR Classic. Mit dem Klassiker Night and Day von Cole Porter geht's raus aus der Stunde. Ja, Night and Day, BR Classic hören, ist eine gute Idee. Jetzt dann auch gleich nach den 16 Uhr Nachrichten das Magazin Leporello. Dann übernimmt mein Kollege Gino Tanner. Das wird eine feine Sache. Ciao, tschüss, ihr Tobias Führenbach.

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1: Ich bin morgen früh wieder für Sie am Mikrofon am Start und habe in der Stunde zwischen 8 und 9 die sogenannte Rheinische Sinfonie von Robert Schumann für Sie ausgesucht. In jeder Faser, in jedem Takt atmet diese Musik gute Laune, frische Luft und Tatenkraft. 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
1: Um 16 Uhr mit Constanze Fendel. Er soll hinter einer Serie von Angriffen auf das deutsche Stromnetz stehen. Tagelang wurde nach einem 48-Jährigen gefahndet. Jetzt konnte der Verdächtige gefasst werden. Benedikt Kaninski fasst zusammen, was wir bisher wissen.
2: Also nach WDR-Informationen soll der 48-Jährige zu Fuß in einer Fahrzeugkontrolle der Polizei festgenommen worden sein und eben keinen Widerstand geleistet haben. Er hatte offenbar sogar noch Sprengmittel mit dabei und den Polizisten auch gesagt, dass er in der Gegend rund um das Kraftwerk in Weißweiler bei Aachen gecampt hatte. Mehr Infos dazu will die Polizei am Mittag bekannt geben.
1: Der Verdächtige soll mehrere Bekennerschreiben unterschrieben haben. Darin bezeichnet er fossile Energieträger als Verbrechen. Ihm wird vorgeworfen, in der Nähe von Umspannwerken in Brandenburg, Sachsen und Nordrhein-Westfalen Vorrichtungen installiert zu haben, um Leitungen zu sabotieren. Neue PISA-Studie, neuer Schock. Im Vergleich mit den anderen OECD-Staaten liegt Deutschland im Durchschnitt, aber gemessen an den eigenen Leistungen haben unsere Schülerinnen und Schüler historisch schlecht abgeschnitten. Aus Berlin, Juliane Kowalik.
3: Den 15-jährigen Schülerinnen und Schülern wird ein desaströses Abschneiden bescheinigt. Der stärkste Abwärtstrend besteht beim Lesen. Jugendliche können immer schlechter längere Texte verstehen, weil sie nur überfliegen, anstatt zu erfassen. Rund ein Fünftel der Jugendlichen hat in den Bereichen Mathematik, Lesen und Naturwissenschaften keine ausreichende Basiskompetenz. Seit 10 Jahren ist dieser Rückgang auch in anderen Ländern zu spüren. Allerdings haben Länder wie Singapur, Kanada und Estland diesen Trend besser abfedern können.
1: Im Bundestag geht es heute ums Geld. Bundesfinanzminister Lars Klingbeil hat zum Auftakt der Haushaltsdebatte seinen Etat für das nächste Jahr vorgelegt. Der sieht Ausgaben in Höhe von mehr als 555 Milliarden Euro vor. Klingbeil verteidigt die Investitionen, zum Beispiel in erneuerbare Energien, Verkehrswege und in die Sicherheit.
4: Es ist richtig, dass wir in unsere Zukunft investieren und dass mit der zukunftsfeindlichen Politik der letzten Jahre Schluss ist. Wir bringen die Infrastruktur in unserem Land durch Investitionen jetzt auf Vordermann.
1: Für die Opposition sind die Ausgaben viel zu hoch. Die AfD wirft der Bundesregierung vor, die Verbraucher zu stark zu belasten. Dazu der haushaltspolitische Sprecher der AfD-Fraktion, Michael Espendiller.
5: In diesem Haushaltsentwurf steht, was der Bund 2027 am Sprit und am Heizen mitverdienen möchte. 35,6 Milliarden Euro Energiesteuer und 20 Milliarden Euro CO2-Abgabe plus Mehrwertsteuer. Zusammen 55,6 Milliarden. Das ist kein Naturereignis, das ist eine politisch gewollte Entscheidung. Dieser Raub am Bürger ist gewollt.
1: Bei Gefahr auf dem Oktoberfest schnell und einfach Hilfe rufen. Das geht zum Beispiel mit der Münchner App Safe Now. Und die soll auch heuer wieder zum Einsatz kommen auf der Wiesn, und zwar in 8 großen Festzelten. Safe Now kann man sich kostenlos aufs Handy laden. Bei einer Belästigung, einer Auseinandersetzung oder einem medizinischen Notfall klickt man auf einen Button. Security-Mitarbeitende bekommen dann den Standort übermittelt. Das Wetter in Bayern. Bis zum Abend meist sonnig und trocken, an den Alpen föhnig, Höchsttemperaturen 28 bis 33 Grad. In der Nacht Schauer und Gewitter, Tiefstwerte 18 bis 13 Grad. Morgen vielerorts Regen, in Richtung Alpen länger anhaltend. Am Donnerstag ein Mix aus Sonne, Wolken und Regen und deutlich kühler. Es ist 16.04 Uhr. Die Verkehrsmeldungen: A7 Fulda Richtung Würzburg zwischen Fulda, Dreieck und Bad Brückenau-Volkers 7 Kilometer Stau. A7 Ulm Richtung Füssen zwischen Nesselwang und Füssen 3 Kilometer Stau und die A9 Berlin Richtung Nürnberg zwischen Markt Schorgast und Dreieck Bayreuth-Kulmbach 6 Kilometer Stau und stockend. Soweit der Service.
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6: Willkommen an diesem Dienstag. Ich habe heute auf dem Weg ins BR Classic Studio noch einige von Ihnen in der Isar baden sehen. Naja, ob das morgen auch noch so sein wird bei den Regenschauern und wenn dann der Temperatursturz in Bayern kommt, genießen Sie ihn auf jeden Fall, diesen Spätsommertag heute noch. Und die perfekte sorgenfreie Stimmung dafür liefert jetzt Claude Debussy mit seiner Children's Corner Suite.

Der erste Satz aus Children's Corner, eine Suite für Klavier von Claude Debussy, hier in einer wunderschönen Orchesterbearbeitung mit dem Orchestre National des Pays de la Loire. Sie hören Leporello auf BR Classic und ich verrate Ihnen jetzt mal einen Klassik-Geheimtipp von mir im Unterallgäu. Die ehemalige Synagoge in Fellheim bei Memmingen, wo ich aufgewachsen bin. In dieser Synagoge finden regelmäßig Klassikkonzerte statt und ich finde das besonders schön, weil dieses alte Gebäude wieder mit Leben, mit Kultur gefüllt wird. So ein wiederbelebter Kulturort steht auch in Mittelfranken. Ein altes Schloss, wo die alte Musikszene ein- und ausgeht. Bleiben Sie dran, dann verrate ich Ihnen, wo sich dieser zweite Klassik-Geheimtipp heute befindet.

0: Mit dem Cellobogen hat Friedrich Kleinhappel hier sogar noch aufs Griffbrett geschlagen. Wir haben ihn auf BR Klassik mit Pianist Andreas Woike gehört und dem dritten Satz aus Beethovens Cellosonate Nummer 2. So, und jetzt kommt, wie versprochen, Klassik-Geheimtipp Nummer 2 für Sie, das Schloss Seehaus in Markt Northeim. Das liegt im Steigerwald in Mittelfranken. Das war vor 20 Jahren noch ein ziemlich altes Gemäuer, das der Berliner Tenor Jan Kobo aufgehübscht hat. Und mittlerweile ist das eine richtig schöne Konzertlocation für alte Musik. Ulrike Lefferts hat Schloss Seehaus für BR Klassik besucht und nimmt uns jetzt mal mit auf Entdeckungstour.
1: Hallo.
2: Ein Nachmittag mitten im August. Vor dem Haupteingang von Schloss Seehaus treffen Menschen mit Musikinstrumentenkoffern ein. Sie kommen zum Sommerkurs für historische Streichinstrumente mit weltbekannten Gampenspezialisten aus Großbritannien. Tenor und Schlossbesitzer Jan Kobo weist allen ein Schlafgemach zu und führt durch die Räume im Haupthaus, die reichlich mit Antiquitäten, Teppichen, Gemälden ausgestattet sind.
3: Hier sind so die Herrenhauszimmer, hier ist so eine kleine Bibliothek. Und da ist ein Salon, den wir jetzt auch als Gästezimmer benutzen werden.
2: Seit fast 20 Jahren lebt Jan Kobo hier auf Schloss Seehaus. Der 59-Jährige ist Sänger von Beruf, stammt aus Berlin. Er liebt alte Musik, vom Mittelalter bis zum Barock, und hat auf dem Schloss allerlei Gegenstände aus diesen Zeiten zusammengesammelt. Die perfekte Kulisse, um sich auch musikalisch in frühere Zeiten hineinzuversetzen. Inzwischen sind Interpretationen alter Musik auf Originalinstrumenten auch bei jungen Leuten beliebter geworden. Die Gampen gehören auch dazu. Die historischen Streichinstrumente sind unterschiedlich groß, sehen Geige und Cello ähnlich und werden immer zwischen den Knien gehalten. Knapp 20 Konzerte in 5 Monaten veranstaltet er in den verschiedenen Sälen im Schloss. Dazu einige mehrtägige Workshops wie der Gampenkurs.
3: Sounds very nice.
2: Jan Kobo bringt hier auf dem Schloss sein großes Netzwerk an Musikerinnen und Musikern zusammen. Sie alle verbindet die alte Musik. Und dafür hat Jan Kobo auch die passenden Instrumente bereitstehen. Allerlei Vorgänger der heutigen Konzertflügel. Cembalo, Klavichord, Tafelklavier. Einer seiner besonderen Schätze, ein mehr als 200 Jahre altes Hammerklavier von der Firma Brodmann aus Wien. Es wirkt wie ein überlanges Cembalo und hat technische Raffinessen. Mit 4 Pedalen und einem Kniehebel kann Jan Kobo verschiedene Klangfarben und Lautstärken einstellen.
3: Den Leiermann von Franz Schubert aus der Winterreise spiele und das dann so klingt. Ist viel mehr an einer Drehleier dran, ne?
2: Dieses Instrument wird beim nächsten Workshop seinen großen Auftritt haben, beim 12. Meisterkurs Gesang und Hammerklavier. Dann stehen Lieder und Klavierwerke aus der Zeit von 1760 bis 1850 auf dem Programm.
0: Und dieser Meisterkurs läuft noch von heute bis Samstag auf Schloss Seehaus in Mittelfranken. Ein Ort, den Sie unbedingt mal besuchen sollten, wenn Sie alte Musik lieben. Alte Musik, also Barockmusik, gibt's auch jetzt auf BR Klassik. Das ist ein Oboen-Konzertsatz von Giuseppe Sammartini.

Der italienische Oboist Diego Dini Ciacci und das Orchester di Padova e del Veneto auf BR Classic. Ich bin ja immer wahnsinnig schlecht im Entscheidungen fällen. Meistens sind das Kleinigkeiten wie, was ziehe ich heute fürs Büro an? In Opernhandlungen stecken die Figuren schon in kniffligeren Situationen. Behalten wir das israelitische Volk in unserer Gewalt oder lassen wir es mit Moses aus Ägypten fliehen? Das fragen sich der Pharao und sein Sohn in Rossinis biblischer Oper Moses und Pharao oder der Zug durch das Rote Meer. Und wir hören uns mal an, wie diese Gewissensbisse den Pharao und seinen Sohn plagen.

Bassbariton Mirko Palazzi als Pharao und Tenor Penepati als sein Sohn Amenophis in Rossinis Oper Moses und Pharao auf BR-Klassik. Es vergeht gerade kein Tag ohne Jubel und Freudentränen beim 75. ARD-Musikwettbewerb. Der findet gerade in München statt. Haben Sie vielleicht schon bei uns auf BR Klassik mitbekommen. Und in der Münchner Musikhochschule am Königsplatz spielen gerade die Schlagzeugerinnen und Schlagzeuger um den Einzug ins Halbfinale. Sie können wie immer live vor Ort dabei sein oder im Videostream auf brklassik.de. Und in unserer Morgensendung Allegro schauen wir morgen noch etwas genauer für Sie hin. Wie behält man als Schlagzeuger bei all den Instrumenten eigentlich den Überblick und reisen eigentlich alle Kandidaten mit ihrem eigenen Instrumentenbus an? Ja, das klärt mein Kollege Johann Jahn morgen um 7:45. Und hier ist eine Geigerin, die auch schon beim ARD-Musikwettbewerb dabei war, allerdings als Jurymitglied im Jahr 2017. Isabel van Keulen mit dem dritten Satz aus Max Bruchs Violinkonzert.

0: Das sind die Bamberger Symphoniker und die Geigerin Isabel van Keulen auf BR Classic um 20 vor 5. Und damit sage ich herzlich willkommen zu ihrer täglichen Musikunterrichtsstunde.
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2: Weimar, 8. September 1855. Franz Liszt gibt seine Töchter Blondine und Cosima in die Obhut von Franziska von Bülow nach Berlin. Dort sind die beiden weit genug entfernt von ihrer Mutter Marie Dagou und deren Einflussnahme. Für Liszts Geschmack sind seine Mädchen nämlich in letzter Zeit zu häufig der Gouvernante entwischt und haben sich im großbürgerlichen Haus der Mutter an den Champs-Élysées vergnügt. Die Salons, die dort stattfinden, sind kein optimales Ambiente für pubertierende Töchter, findet Liszt. Sie sollen
3: das Maß lernen und die Schlichtheit des Herzens zu schätzen wissen.
2: Nun könnte man sagen, soll Papa Liszt die beiden eben selbst erziehen. Aber davon will er nichts wissen. Jahrelang hat er seine Kinder kein einziges Mal getroffen. Und als er dann einen Abstecher zu ihnen nach Paris macht, vermeidet er vertrauliche, väterliche Momente. Tochter Cosima kommt das Wiedersehen vor wie der Staatsbesuch eines Star-Virtuosen, nicht wie ein Familientreffen, schreibt sie viele Jahre später.
4: Wie mein Vater nach 8 Jahren auf 8 Tage kam, uns wiederzusehen, wurden wir nirgends mitgenommen und fanden es ganz natürlich, dass er nur mit Caroline von Wittgenstein ausging.
2: Und doch, es mag der Anflug eines schlechten Gewissens sein, lädt Liszt Cosima und Blondine für ein paar Tage zu sich nach Weimar. Die beiden genießen die Zeit mit dem Vater, ohne zu ahnen, dass sie nicht mehr nach Paris zurückkehren würden. Hinter ihrem Rücken hat Liszt Frau von Bülow zur Ersatzmutter auserkoren. Ihr Sohn, Hans von Bülow, soll sich um die musikalische Erziehung der Töchter kümmern.
3: Sie haben zum Voraus einen ganz gehörigen Respekt vor dir und es wird dir nicht schwerfallen, sie gehörig einzupauken.
2: Dass sich dieser Hans beim Einpauken in Cosima verlieben würde, damit hat Franz Liszt freilich nicht gerechnet. Ob sich Hans von Bülow wirklich in Cosima verliebt hat, ist bis heute fraglich. Liszt, gesteht er,
5: der Gedanke, Ihnen damit näher zu kommen, erfüllt all meine Träume. Cosima ist für mich die größte aller Frauen. Nicht allein, weil sie ihren Namen trägt, sondern weil sie Ihnen so sehr ähnelt.
2: Trotzdem. Die Trauung von Cosima und Liszts Lieblingsschüler Hans von Bülow findet 2 Jahre später in Berlin statt. 1870 lässt Cosima sich scheiden, um Richard Wagner zu heiraten.

Tja, alles konnte Franz Liszt dann doch nicht kontrollieren. Silvia Schreiber hat uns ein Kapitel aus seinem Privatleben erzählt. Und ein anderes Kapitel hat er jetzt für Sie in Musik verpackt. Das ist der vierte Satz aus Liszts Pilgerjahren in der Schweiz mit Pianist Alfred Brendel auf BR Klassik.

geht runter wie Öl, dieses Violinkonzert in C-Dur von Georg Philipp Telemann mit Geigerin Julia Schröder und dem Kammerorchester Basel. Die Sabotage an der Stromversorgung in mehreren Bundesländern hat die Polizei in den letzten Tagen auf Trab gehalten und jetzt hat sie einen Tatverdächtigen nach tagelanger Fahndung festgenommen. Die Einzelheiten hören Sie gleich in den BR-Klassik-Nachrichten. Und danach gebe ich mal wieder eine Runde Konzertkarten für Sie aus. Für was und wen genau, erzähle ich Ihnen in der kommenden Stunde hier auf BR-Klassik.

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1: Um 17 Uhr mit Constanze Fennel. Nach den Sabotageakten auf die Stromversorgung in mehreren Bundesländern ist der gesuchte Tatverdächtige gefasst. Der 48-Jährige wurde am Vormittag in der Nähe des Kraftwerks Weißweiler bei Aachen festgenommen. Katharina Trümper hat die Einzelheiten.
2: Er soll bei seiner Festnahme Sprengmittel dabei gehabt haben, aber keinen Widerstand geleistet haben. Polizisten fanden in der Nähe ein Zelt im Unterholz, in dem weitere Sprengladungen sichergestellt wurden. Nach dem Mann war mit einem Haftbefehl der Staatsanwaltschaft Cottbus tagelang gefahndet worden. Die Behörde ermittelt wegen des Verdachts der Herbeiführung einer Sprengstoffexplosion und der Störung öffentlicher Betriebe. Zu der Sabotageserie gibt es Bekennerschreiben, die die Ermittler dem Tatverdächtigen zuordnen. Darin begründet er die Angriffe auf das Stromnetz mit dem Kampf gegen fossile Energien.
1: Deutschlands 15-Jährige haben den internationalen PISA-Test gemacht und ein bitteres Zeugnis bekommen. In Naturwissenschaften, im Lesen und in Mathematik haben sie so schlechte Ergebnisse erzielt wie noch nie seit Beginn der PISA-Studien. Nur knapp 70% der Teenager können demnach zum Beispiel die Kernaussage eines Textes verstehen. Genauso viele scheitern daran, einfache Preise miteinander zu vergleichen oder auch Strecken. Die Spritpreise in Deutschland sind ein weiteres Mal kräftig gestiegen. Das Bundeskartellamt sieht sich deshalb bestätigt, eine Untersuchung eingeleitet zu haben. Kartellamtspräsident Andreas Mundt sagt, das Verfahren müsse man jetzt mit Nachdruck vorantreiben. Der Präsident schränkt aber ein, es sei schwierig, die Grenze zwischen einem hohen Gewinn und einem Übergewinn zu ziehen. Die Prüfung sei aufwendig, laufe aber bisher planmäßig. Dioxin, Quecksilber, Arsen. In Tschechien, nahe der Grenze zu Deutschland, schlummern einige giftige Altlasten von früher. Jetzt sorgt der Fund von neuen Fässern mit Chemikalien in einem ehemaligen Militärgebiet für Aufregung. Mehr von unserer Korrespondentin Marianne Allweis.
3: Der frühere tschechoslowakische Truppenübungsplatz grenzt unmittelbar an Bayern. Nach dem Fall des Eisernen Vorhangs wurde er 1991 aufgegeben. Dort liegt möglicherweise noch alte Munition. Nun wurden hunderte kaputte Fässer voller Chemikalien gefunden, darunter Dioxine, Furane, Quecksilber und Arsen. Der tschechische Umweltminister Igor Červený geht davon aus, dass die Giftstoffe in den Boden und möglicherweise ins Grundwasser gelangt sind. Die Sanierung beginne noch in diesem Monat und werde bis 2028 dauern.
1: Unbekannte sind letzte Nacht in das Renoir-Museum im südfranzösischen Cannes-sur-Mer eingebrochen. Die Beute? 4 Gemälde des impressionistischen Malers. Der Schaden wird auf mehrere Millionen Euro geschätzt. Aus Paris, Caroline Diller.
4: Die Alarmanlage des Museums sei kurz vor 6 Uhr morgens ausgelöst worden und die Polizei 5 Minuten später vor Ort gewesen, so Bürgermeister Brian Masson vom rechtsnationalen Rassemblement National. Auf der Flucht hätten die Täter 2 der 4 gestohlenen Gemälde im Garten des Museums zurückgelassen. Nach dem spektakulären Diebstahl im Pariser Louvre im Oktober letzten Jahres hatte das französische Kulturministerium die Sicherheit von Museen zur Priorität erklärt.
1: Das Wetter in Bayern. Bis zum Abend meist sonnig und trocken, an den Alpen föhnig, Höchsttemperaturen 28 bis 33 Grad. In der Nacht Schauer und Gewitter, Tiefstwerte 18 bis 13 Grad. Morgen vielerorts Regen in Richtung Alpen länger anhaltend. Am Donnerstag ein Mix aus Sonne, Wolken und Regen und deutlich kühler. Es ist 17.04 Uhr. Die Verkehrsmeldungen. A3 Linz Richtung Passau zwischen Suben und Passau Süd 2 Kilometer Stau. A7 Fulda Richtung Würzburg zwischen Fulda Dreieck und Bad Brückenau Wildflecken 10 Kilometer Stau. A9 Nürnberg Richtung Berlin zwischen Dittersdorf und Triptis 4 Kilometer Stau. Die A73 Bamberg Richtung Nürnberg ist zwischen Memmelsdorf und Bamberg Ost gesperrt. Dort steht ein defekter LKW. A93 Hof Richtung Weiden zwischen Wiesau und Falkenberg ist nach einem Unfall die Richtungsfahrbahn blockiert, es staut sich. A94 München Richtung Passau zwischen Paarstetten und Lengdorf 4 Kilometer Stau und die A99 Westumfahrung München Richtung Lindau zwischen Neuherberg und Dreieck Allach 8 Kilometer stockender Verkehr. Soweit der Service.
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5: Ich liebe ja Wortspiele und in unserem nächsten Ensemble auf BR Klassik steckt auch gleich eins drin. Das nennt sich nämlich The Mozartists, also Artists, Künstlerinnen und Künstler, die, ja, Mozart spielen. Ist doch der beste Name für so ein Mozart-Ensemble. Und sie machen ihren Job halt auch einfach sehr, sehr gut.

Das waren die Mozartists unter der Leitung von Ian Page mit dem ersten Satz aus Mozarts Symphonie Nummer 1. Mich macht das ja immer sehr glücklich, wenn wir vom BR Klassik Sie glücklich machen können. Regina Roland aus Nördlingen hat sich per Mail bei uns gemeldet und schreibt: Herzlichen Dank für diesen wunderbaren Orgelkonzertabend mit Daniel Roth. Es war ein beeindruckendes Konzerterlebnis für mich. Ja, das freut mich, Frau Roland. Frau Roland hat letzte Woche nämlich bei uns Konzertkarten für die Ingolstädter Orgeltage gewonnen und vielleicht sind Sie als nächstes dran, denn ich schenke Ihnen gleich die nächste Runde BR Klassik-Tickets für ein Konzert auf Schloss Kirchheim in Schwaben. Der Konzertsaal dort ist vor allem wegen einem Detail besonders schön, das ich Ihnen gleich verrate. Zuerst gibt's aber noch einen Allegro-Satz aus dem Lobgesang, also aus einer Symphoniekantate von Felix Mendelssohn Bartholdy.

0: Das Netherlands Symphony Orchestra, dirigiert von Jan-Willem de Vriend, um 16:45.
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Zwillingsschwestern, die auf der Klaviatur gemeinsame Sache machen. Güher und Süher Pekinel waren das auf BR Classic mit der Elegie für zwei Klaviere von Francis Poulenc. Und als nächstes bringt sie das BRSO in Richtung Feierabend mit dieser Aufnahme, damals noch mit Maris Jansons am Dirigierpult und dem dritten Satz aus Dvoraks Sinfonie aus der Neuen Welt.

Das ist das BRSO unter der Leitung von Maris Jansons mit dem dritten Satz aus der Symphonie Nummer 9 aus der neuen Welt von Antonín Dvořák. Anna Netrebko macht gerade wieder Schlagzeilen und welche das genau sind, schauen wir uns gleich konkret auf BR Klassik an. Vorher noch eine Gesangskollegin von Anna Netrebko. René Fleming singt Bailero aus dem Zyklus Lieder der Auvergne.

0: Ein kleiner süßer Symphoniesatz von Charles Gounod aus seiner Petite Symphonie mit dem St. Paul Chamber Orchestra, dirigiert von Christopher Hogwood. Und wir sprechen an diesem Dienstag in Leporello auf BR Classic über einen Namen, der selbst Nicht-Klassik-Fans etwas sagt. Anna Netrebko, eine der bekanntesten und schönsten Opernstimmen der Klassik. Und trotzdem schwingt da ja in letzter Zeit immer ein bisschen Ärger bei ihr mit. Am meisten Ärger hat sie immer noch mit der Metropolitan Opera in New York. Zu diesem Streit gibt es jetzt Neuigkeiten, die mein Kollege Finn Gessert für uns hat. Finn, lass uns noch mal kurz zusammenfassen, worüber da eigentlich gestritten wird.
1: Los ging das Zerwürfnis zwischen Netrebko und der Met im Frühjahr 2022, als Russland in die Ukraine eingefallen ist. Als Reaktion darauf hat sich Netrebko zwar gegen den Krieg, aber nicht auch deutlich gegen Wladimir Putin positioniert. Intendant Peter Gelb hat deshalb die Zusammenarbeit mit ihr beendet.
0: Und dagegen hat sie ja auch geklagt, wenn ich mich richtig erinnere.
1: Ja, für die abgesagten Auftritte wollte sie $360.000 Schadensersatz haben. Außerdem warf sie dem Haus Verleumdung, Vertragsbruch und Diskriminierung aufgrund von nationaler Herkunft vor.
0: Aber es gab ja dann doch schon 2024 und 2025 mehrere gerichtliche Entscheidungen gegen Netrebko in diesem Fall, oder?
1: Genau, mehrere von Netrebkos Vorwürfen haben die Gerichte schon abgewiesen, weil es keine eindeutigen Beweise gab. Und heute wurde bekannt, dass Netrebko in einem weiteren Punkt Unrecht bekommen hat. Sie hat Peter Gelb vorgeworfen, dass er bewusst und böswillig falsche Behauptungen gegen sie verbreitet hat. Letzte Woche hat ein Gericht aber entschieden, dass sie das nicht ausreichend belegen kann.
0: Also wieder eine kleine Niederlage für Anna Netrebko. Aber der Fall ist ja auch immer noch nicht vom Tisch.
1: Nee, zwei Vorwürfe von Netrebko sind nach wie vor offen. Zum einen hat sie behauptet, dass ihre männlichen Kollegen aus Russland weniger benachteiligt worden seien als sie, als Frau. Und zum anderen besteht laut Gericht immer noch ein Verdacht, sie werde wegen ihrer russischen Herkunft diskriminiert.
0: Und was würdest du sagen, ist diese Kritik an Anna Netrebko jetzt berechtigt oder nicht?
1: Ja, das ist die 1-Million-Dollar-Frage oder zumindest 360.000 Schadensersatz, wenn du Netrebko fragst. Auf der einen Seite hat sie den Ukraine-Krieg ja durchaus kritisiert und später auch gesagt, sie sei nicht mit irgendeinem Führer Russlands verbunden. Auf der anderen Seite hat sie auch schon im Kreml gesungen und sich 2014 auch nicht gegen die Annexion der Krim gestellt. Wo sie aktuell politisch wirklich steht, darüber können wir nur mutmaßen. Aber eins zeigt diese Geschichte für mich auf jeden Fall. In diesen Zeiten scheint es unmöglich zu sein, sich politisch nicht ganz klar zu positionieren. Und das gilt selbst für die allergrößten Künstlerinnen und Künstler.
0: Naja, und trotzdem fährt Anna Netrebko die Taktik, sich lieber mehrere Türen offen zu halten und sogar ganz erfolgreich. Nächstes Jahr kommt sie nämlich auch wieder.

David Frey zaubert uns ein Lächeln ins Gesicht an diesem Dienstagnachmittag mit einer Klavierbearbeitung der Geigensonate Nummer 2 von Johann Sebastian Bach oder, wie ich ihn immer gerne abkürze, JSB. Gleich nach 18 Uhr rollt das Konzertgebau Orchestra den roten Teppich für diesen Pianisten hier aus.

Der Isländer Víkingur Ólafsson spielt für sie Beethovens Klavierkonzert Nummer 5 in der BR-Klassik-Festspielzeit. Das ist dann ein Mitschnitt von den Summer Concerts Konzertgebau. Ich bin Gino Tanner und ich verabschiede mich an dieser Stelle von Ihnen mit einem Walzer für die Mama. Also ja, Mama, wenn du das hörst, dann fühl dich gegrüßt und alle anderen Mamas natürlich auch. Waltz for Mama von Asja Walcic. Und nach 18 Uhr ist dann meine Kollegin Marleen Reichert für Sie bereit. Sie steht schon gegenüber vor mir, zeigt mir ein freundliches Peace. Also ganz viel Friede gleich bei Marleen Reichert. Und sie bringt diese Festspielzeit für Sie zum Klingen. Darauf können Sie sich freuen. Ansonsten ist Silvia Schreiber morgen in Leporello für Sie da. Ich bin Gino Tanner und wünsche Ihnen einen schönen Dienstagabend, natürlich mit BR Klassik.

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1: Um 18 Uhr mit Sisi Forster. Guten Abend. Die Polizei hat einen Mann festgenommen, der für Anschläge auf das Stromnetz in mehreren Bundesländern verantwortlich sein soll. Nach Behördenangaben wurde der 48-Jährige in der Nähe eines Kraftwerks bei Aachen in Gewahrsam genommen. Er hatte sogar noch Sprengmittel bei sich. Katharina Trümper fasst für uns zusammen.
2: Der 48-jährige Mann aus Nordrhein-Westfalen steht im Verdacht, mit Spreng- und Brandvorrichtungen versucht zu haben, die Stromversorgung zu unterbrechen. Vor einer Woche waren solche Vorrichtungen an einem Umspannwerk unweit des Kohlekraftwerks Jenschwalde im Süden Brandenburgs gefunden worden. Am selben Tag wurde auch in Nordrhein-Westfalen ein ähnlicher Sabotageakt aufgedeckt. Danach kam es zu weiteren Vorfällen, darunter auch in Sachsen. Zu der Sabotageserie gibt es Bekennerschreiben, die die Ermittler dem Tatverdächtigen zuordnen. Darin begründet er die Angriffe auf das Stromnetz mit dem Kampf gegen fossile Energien.
1: Überraschung bei der CDU in Sachsen-Anhalt. Ministerpräsident Schulze, der vor 2 Tagen eine krachende Wahlniederlage einstecken musste, ist jetzt zusätzlich Chef der Landtagsfraktion. Die Entscheidung, bei der Abstimmung anzutreten, kam für die meisten überraschend. Es gab eine Kampfkandidatur gegen den bisherigen Fraktionschef Heuer. Und Schulze gewann denkbar knapp mit 8-7 Stimmen. Die CDU-Fraktion im Magdeburger Landtag ist von 40 auf 15 geschrumpft. Bayerns Kultusministerin Stolz hat die aktuellen PISA-Ergebnisse als inakzeptabel bezeichnet. Im BR sagte Stolz, es bestehe Handlungsbedarf, auch wenn Bayern im deutschlandweiten Vergleich an der Spitze stehe. In der neuen PISA-Studie haben die 15-Jährigen in Deutschland in Lesen, Mathe und Naturwissenschaften so schlecht abgeschnitten wie nie. So können nur knapp 70% der Teenager zum Beispiel die Kernaussage eines Textes verstehen. Die Zahl der Opfer durch Streubomben ist drastisch gestiegen. Das zeigen aktuelle Zahlen der Hilfsorganisation Handicap International. So wurden im vergangenen Jahr mehr als 1.000 Menschen verletzt oder getötet. Mehr als 3-mal so viel wie 2024. Sandra Bieger aus Genf.
3: Besonders stark betroffen die Ukraine. Hier wurden laut Streubombenmonitor mindestens 927 Opfer registriert. Angriffe mit Streumunition gab es außerdem im Iran, Myanmar, Russland und Thailand. Die Hilfsorganisation Handicap International, die an dem Bericht beteiligt ist, warnt auch vor den langfristigen Folgen der Waffen. Viele der kleinen Sprengkörper zündeten beim Einschlag nicht und blieben deshalb oft jahrzehntelang als Blindgänger im Boden.
1: In Niedereichbach im Landkreis Landshut ist ein neues Großprojekt geplant. Neben dem größten Batteriespeicher Deutschlands soll dort ein Rechenzentrum für künstliche Intelligenz entstehen. In knapp 1 Stunde befasst sich der Gemeinderat mit dem Vorhaben. Die Investitionssumme wird mit knapp 1 Milliarde Euro veranschlagt. Das Wetter in Bayern. In der Nacht Schauer und Gewitter, Tiefstwerte 18 bis 13 Grad. Morgen vielerorts Regen, in Richtung Alpen länger anhaltend. Am Donnerstag ein Mix aus Sonne, Wolken und Regen und deutlich kühler. Soweit die Nachrichten. Es ist 18.03 Uhr. Die Verkehrsmeldungen. A9 Nürnberg Richtung Berlin zwischen Dittersdorf und Triptis 4 Kilometer Stau, dort ist nur eine Spur frei. Die A9 Berlin Richtung Nürnberg ist zwischen Bindlacher Berg und Bayreuth Nord wegen eines Fahrzeugbrands gesperrt. Die A73 Bamberg Richtung Nürnberg ist zwischen Memmelsdorf und Bamberg Ost gesperrt, dort steht ein defekter LKW. A94 München Richtung Passau zwischen Paarstetten und Lengdorf 4 Kilometer Stau und A99 Westumfahrung München Richtung Lindau zwischen Neuherberg und Dreieck Allach 8 Kilometer stockender Verkehr. Soweit die Verkehrsübersicht.
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4: Am Mikrofon Marlene Reichert, schön, dass Sie dabei sind. Für das Konzertgebouworchester Amsterdam ist es ein Heimspiel, wenn es in der zwanglosen Atmosphäre der Summer Concerts in seinem Stammhaus, dem Konzertgebau, spielt. Diese Summer Concerts laufen jedes Jahr im Juli und August. Sie bringen ein buntes Programm von klassischer Musik bis hin zu Jazz, Pop und Filmmusik. Dieses Jahr gab es mehr als 80 Veranstaltungen. Zu verdanken ist das der Vriendenlotterie, einer niederländischen Wohltätigkeits- und Kulturlotterie, Galerie, die Konzerte, Theater, Museen und andere kulturelle Einrichtungen unterstützt und die mit ihrem Sponsoring vielen Besucherinnen und Besuchern ermäßigte Tickets ermöglicht. Am 26. August standen zwei große Fünfte auf dem Programm. Zuerst Beethovens fünftes Klavierkonzert in S-Dur, das sogenannte Kaiserkonzert. Es ist Erzherzog Rudolf gewidmet und in der Musik schwingen ein heroischer Ton und eine patriotische Gesinnung mit. Danach erklang die fünfte Sinfonie von Sergei Prokofjew, die der Komponist eine Hymne an den freien und glücklichen Menschen genannt hat. Hören wir nun zuerst das fünfte Klavierkonzert in S-Dur. Am Pult des Konzertgebäudeorchesters steht der finnische Dirigent Santtu Matias Ruvali und Solist ist der Finne Víkingur Ólafsson.

Die fünfte Sinfonie in B-Dur von Sergei Prokofjew mit dem Königlichen Konzertgebouworchester Amsterdam unter Leitung von Santo Matthias Ruvali. In unserer BR-Klassik-Festspielzeit brachten wir heute den Abend vom 26. August bei den Konzertgebau-Sommerkonzerten. Jetzt ist es 8:05 und bis zu den 20 Uhr Nachrichten gratulieren wir dem ungarischen Pianisten Dezső Ranki zum Geburtstag. Ranki wird nämlich heute 75 Jahre alt. Geboren 1951 in Budapest, gibt er mit 12 erste Konzerte und studiert dann an der Franz Liszt Musikakademie seiner Heimatstadt. In den 1970er Jahren startet er seine internationale Karriere. 1973 gewinnt er den Robert-Schumann-Wettbewerb in Zwickau. Danach ist er auf den großen Bühnen der Welt unterwegs. Immer wieder tritt er auch zusammen mit seiner Frau Edith Klukon im Duo auf. Ranki spielt ein breites Repertoire, aber besonders verbunden ist er mit der Musik seiner Heimat, mit Bela Bartok, Zoltán Kodály und Franz Liszt. Er ist ein stiller Star des Klaviers, ein feinsinniger Künstler der leisen Töne, die aber lange nachhallen. Wenn Ranki Bartok spielt, hört man, das ist Musik voller Rhythmus, voller Tänze, voller Volksliedtöne.

Der ungarische Pianist Dezső Ranki spielte aus der Sammlung für Kinder von Béla Bartók. Heute wird Ranki 75 Jahre alt und wir gratulieren ganz herzlich. Er ist mit der Pianistin Edith Klukon verheiratet und die beiden sind auch auf dem Podium ein Paar. Seit 40 Jahren konzertieren sie regelmäßig zusammen. Wir hören sie jetzt mit Liedern ohne Worte von Felix Mendelssohn in der Fassung für Klavier zu vier Händen.

Lieder ohne Worte von Felix Mendelssohn Bartholdy in der Fassung für Klavier zu vier Händen. Und wir hörten Edith Klukon und Dezső Ranki am Klavier. Der ungarische Pianist Dezső Ranki feiert heute seinen 75. Geburtstag. Und mit Schubert begleitet er uns jetzt gegen 20 Uhr mit dem Es-Dur Impromptu Deutschverzeichnis 899. Nach den Nachrichten das ARD-Radio-Festival heute mit dem Eröffnungsabend des Musikfestes Bremen.

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1: Um 20 Uhr mit Jean-Marc Heukemes. Der festgenommene mutmaßliche Stromnetzsaboteur hatte offenbar weitere Angriffe geplant. Nordrhein-Westfalens Innenminister Herbert Reul sagte, der Mann habe weitermachen wollen. Im Moment spreche alles dafür, dass es ein Einzeltäter und alles aus seiner Hand gewesen sei. Seine Festnahme sei einer aufmerksamen Polizistin zu verdanken, der Mann verdächtig vorgekommen sei. Der gesuchte Tatverdächtige war am Vormittag in der Nähe des Kraftwerks Weißweiler bei Aachen gefasst worden. Er soll für die Attacke auf Stromleitungen in Nordrhein-Westfalen, Brandenburg und Sachsen verantwortlich sein, die teilweise erfolgreich waren. Bundeswirtschaftsministerin Katharina Reiche ist Sorgen wegen des geringen Füllstands der deutschen Gasspeicher entgegengetreten. Die CDU-Politikerin sagte im Bundestag, die Speicher seien zu 54% gefüllt. Aber die Versorgung sei durch Lieferungen aus verschiedenen Quellen breit aufgestellt. Darunter seien die Niederlande, Belgien und Norwegen. Die Regierung habe für jedes Szenario Vorkehrungen getroffen. Der Gasspeicherverband Ines hatte zuvor gewarnt, dass die Füllstände der Speicher vor dem Winter auf einem historisch niedrigen Niveau liegen. Die Grünen zeigen sich offen für den Vorschlag, in Sachsen-Anhalt einen parteiunabhängigen Ministerpräsidenten zu wählen. Bundeschef Felix Banatschak sagte dem Portal T-Online, die Grünen versperrten sich dem nicht. Die Situation erfordere Flexibilität und Kreativität. Gestern hatte schon die SPD Gesprächsbereitschaft signalisiert. Das BSW hatte vorgeschlagen, dass ein überparteilicher Ministerpräsident mit wechselnden Mehrheiten regieren könnte, unter Einbeziehung der AfD. Diese lehnt den Vorschlag allerdings ab. Sachsen-Anhalt soll nach dem Willen von Ministerpräsident Sven Schulze darauf verzichten, am 1. Oktober den Vorsitz der Ministerpräsidentenkonferenz zu übernehmen. Das teilte Regierungschef Schulze in einem Schreiben an Rheinland-Pfalz Ministerpräsident Gordon Schnieder mit. Schnieder hat derzeit den Vorsitz inne. Zur Begründung verwies Schulze auf die unsichere Regierungsbildung in Magdeburg. Die Stadt Magdeburg erwägt angesichts ihres Haushaltsdefizits eine Erhöhung der Kita-Beiträge. Oberbürgermeisterin Simone Borres stellte ein entsprechendes Konsolidierungskonzept vor. Sie sagte, die Stadt sei längst am Limit der finanziellen Leistungsfähigkeit angekommen. Man komme um die Anpassung der bislang sehr günstigen Kita-Beiträge nicht mehr herum. Zudem sollen die Parkgebühren im Stadtzentrum angehoben werden. Der Stadtrat soll am 5. November über das Konzept entscheiden. Das waren die Nachrichten. Das Wetter. In der Nacht zunehmend bewölkt mit einigen Schauern, Tiefstwerte 18 bis 13 Grad, morgen dann zeitweise stark bewölkt mit Regen, 19 bis 24 Grad, die Zeit 20.03 Uhr.
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2: Einen schönen guten Abend und ganz herzlich willkommen. Sie hören das ARD Radio Festival, heute präsentiert von Bremen 2. Mein Name ist Sophia Fischer und für uns geht es heute zum 37. Musikfest Bremen. Eine große Nacht Musik, so war der Eröffnungsabend dort betitelt. Rund um den Bremer Marktplatz haben Konzerte stattgefunden. Es wurde ein vielfältiger musikalischer Mix präsentiert aus Klassik und auch Jazz. Und einige dieser Konzerte lassen wir heute nochmal Revue passieren. Ich würde sagen, wir legen direkt los. Wir starten im Bremer Konzerthaus Die Glocke. Hier spielt das HR-Sinfonieorchester zusammen mit dem Chefdirigenten Alain Altinoglu das Prélude à la Prémédie d'un Faune von Claude Debussy.

0: Claude Debussys Prélude à la Prémédie, dann Faun, das Vorspiel zum Nachmittag eines Fauns. Debussy setzt hier ganz auf weiche Farben und fließende Formen. Gespielt hat gerade das hr-Sinfonieorchester zusammen mit dem Chefdirigenten Alain Altinoglu. Und diese Liveaufnahme ist bei der großen Nachtmusik entstanden. Das ist der Eröffnungsabend beim Musikfest Bremen. In der Glocke geht es gleich auch schon weiter, und zwar mit dem Klavierkonzert Mother Earth des türkischen Pianisten und Komponisten Fazıl Say. Der Komponist selbst hat dieses Konzert mal als Weckruf im Kampf gegen die Klimakrise beschrieben. Wir kommen also gleich zu zeitgenössischer und durchaus meinungsstarker Musik. Warum die Werke von Fazıl Say und Claude Debussy so gut zusammenpassen und im Programm nebeneinander stehen, hat der Dirigent Alain Altinoglu uns im Interview erklärt.
1: The piece of Fazıl is about climate changing and it's so hot everywhere. And I was thinking, which piece is very hot? And this piece, Prélude à la Prémédie d'un Faune, when you read the poem by Mallarmé, you feel it's so hot outside. It's like 40 degrees. And in this atmosphere of very hot, you have this faune coming with the nymphs and all this. So I thought it's a great combination. I think it goes also the colors of Debussy goes very well with the music of Fazıl. So I thought that was the reason.
0: Der französische Dirigent Alain Altinoglu erklärt hier nochmal, dass es im Klavierkonzert von Fazıl Say ganz konkret um den Klimawandel geht. Er hat für das Programm also nach einem Stück gesucht, das eine gewisse Hitze ausstrahlt. Das Prélude à la Prémédie dann Faun erzählt ja von einem heißen Sommernachmittag, und das fand der Dirigent sehr passend. Außerdem sagt Alain Altinoglu, dass die Farben, die Debussy für seine Musik wählt, seiner Meinung nach sehr gut zu der Musik von Fazıl Say passen. Davon können wir uns jetzt selbst ein Bild machen. Mother Earth, so heißt dieses Klavierkonzert von Fazıl Say. Der Komponist selbst sitzt jetzt am Klavier und übernimmt den Solopart.

Der Pianist und Komponist Fazıl Say hat dieses Konzert als Weckruf im Kampf gegen die Klimakrise beschrieben. Es geht hier darum, die Schönheit unserer Welt zu beschreiben und gleichzeitig von ihrer Vergänglichkeit und Gefährdung zu erzählen. Das gerade waren die ersten drei Sätze von Mother Earth, gespielt vom HR-Sinfonieorchester unter der Leitung von Alain Altinoglu. Und am Klavier saß der Komponist selbst, Fazıl Say. Sie hören das ARD-Radio-Festival, heute präsentiert von Bremen 2, und wir befinden uns beim 37. Musikfest Bremen. Eine große Nachtmusik ist der Titel für den Festival-Eröffnungsabend. Dann finden rund um den Bremer Marktplatz Konzerte statt, in Spielstätten wie zum Beispiel der Bremer Glocke oder auch dem St. Petri-Dom. Das Besondere ist, dass hier viel gleichzeitig passiert. Es gibt drei Zeitschienen, einige Konzerte laufen also parallel und das Publikum darf nach jedem Kurzkonzert, je nach Lust und Laune, die Spielstätte wechseln und sich so bis zu drei Konzerte rauspicken. Das machen wir jetzt auch. Wir wechseln die Spielstätte und spazieren zusammen bis in die obere Halle des Bremer Rathauses. Mit Kammermusik geht's hier weiter. Das ist jetzt der erste Satz aus dem Klaviertrio Nummer 2 in S-Dur von Franz Schubert. Es spielen Aljona Bajewa an der Geige, Kirill Slotnikov am Cello und Vadim Holodenko am Klavier.

Das war der erste Satz aus dem Klaviertrio Nummer 2 in S-Dur von Franz Schubert. Gespielt haben Aljona Bajewa an der Geige, Kirill Zlotnikov am Cello und Vadim Holodenko am Klavier. Diese Aufnahme ist diesen Sommer bei der Großen Nachtmusik entstanden. Das ist der Eröffnungsabend des Musikfestes Bremen. Dem Festival ist es wichtig, dass schon an diesem ersten Abend ein vielseitiger musikalischer Mix präsentiert wird. Beim Musikfest Bremen finden unterschiedliche Genres und Epochen statt. Es geht auch mal in den Jazz. Überwiegend gibt es hier aber klassische Musik für den Nordwesten, darunter zeitgenössische Musik, Kammermusik oder auch der ganz große Orchestersound. Für uns geht es jetzt mit alter Musik weiter. Dafür wechseln wir nochmal den Spielort. Es geht raus aus dem Bremer Rathaus und wir nehmen Platz auf einer Bank in der Kirche unserer lieben Frauen. Hier sind das Vokal- und das Kammerensemble des Boston Early Music Festivals aufgetreten. Und musikalisch war der Auftritt ganz dem Komponisten Claudio Monteverdi gewidmet.

0: Das waren das Vokal- und das Kammerensemble des Boston Early Music Festivals mit Werken von Claudio Monteverdi. Die Leitung hatten die Musiker Paul Odette und Steven Stubbs. Beide sind Spezialisten für alte Musik. Eine große Nacht Musik, so ist der Eröffnungsabend beim Musikfest Bremen betitelt. Rund um den Bremer Marktplatz finden dann Konzerte statt. Und mit dem nächsten Ensemble wechseln wir heute Abend zum ersten Mal in den Jazz. Der Posaunist und Sänger Robinson Coury gilt als einer der Rising Stars der französischen Jazz- und Crossover-Szene. Er ist bei der großen Nachtmusik mit seinem Trio aufgetreten und hat einen, wie ich finde, sehr besonderen Sound präsentiert. Robinson Coury macht richtige Klangwelten auf. Er arbeitet auch viel mit elektronischen Sounds. Manchmal klingt das ein bisschen futuristisch und auch Weltraumassoziationen liegen da nicht ganz fern. Und das hat wohl auch seine Gründe. Das hat uns der Musiker im Interview erklärt.
1: Yeah, it was the first idea. I mean, I was reading astrophysician Aurélien Barreau speaking of Big Bang and how are we made from, dust from the stars. And it's how it came out, the idea of Mia, of like an ancient world or a big kind of existential question about the universe. We are kind of playing the music from our stars that we imagine.
0: Robinson Coury sagt also, er habe sich mit Astrophysik beschäftigt und das scheint ihn so fasziniert zu haben, dass er inspiriert war, eine Musik zu machen, die wie eine Welt oder eine große existenzielle Frage ist. Er spricht hier von einer Art Musik der Sterne. Jetzt wollen wir ihn hören. Das ist Robinson Coury mit seinem Trio Mia bei der großen Nachtmusik des Musikfestes Bremen.

0: Ich finde, es ist kaum zu glauben, dass hier nur drei Personen auf der Bühne stehen und für diese Musik verantwortlich sind bei so einem Klangvolumen. Das gerade war das Robinson-Curie-Trio. Das Trio nennt sich auch Mia und ist in diesem Sommer beim Eröffnungsabend des Musikfestes Bremen aufgetreten, bei der großen Nachtmusik. Mit diesem Konzert waren wir gerade im Innenhof des Forums am Domshof in Bremen. Das war also ein Open-Air-Konzert an diesem Sommerabend. Das Musikfest Bremen hat in diesem Jahr zum 37. Mal stattgefunden. 1989 hat der Intendant Thomas Albert das Festival gegründet. Es wird ganz bewusst auf eine stilistische Vielfalt geachtet und die künstlerische Qualität soll laut dem Festival die oberste Maxime sein. Wer sich die Programme der letzten Jahre anschaut, wird merken, dass sich über die Jahre einige künstlerische Bekanntschaften gehalten haben. Beispielsweise ist der Musiker Fazıl Say eine Art Dauergast. Schon 2008 hat er den Musikfestpreis gewonnen. 2022 wurde dann beim Musikfest Bremen seine 5. Sinfonie uraufgeführt und in diesem Jahr war er wieder dabei und hat mit dem HR-Sinfonieorchester 2 Kurzkonzerte im Konzerthaus Die Glocke gespielt. Also haben wir mal bei ihm nachgefragt, warum kommt er denn immer wieder zurück nach Bremen und zu diesem Festival?
1: Also es ist fantastisch hier. Ganze Stadt lebt mit dem Festival. Ein super Programm, ein sagenhaftes Angebot von großartige Künstler jedes Mal. Und ich bin sehr geehrt, natürlich jedes zweite Jahr hier dabei zu sein als Komponist und Pianist.
0: Fazıl Say kommt hier also richtig ins Schwärmen. Da war wohl einer in Festivalstimmung. Wir kommen jetzt zu seinem zweiten Auftritt an diesem Abend bei der großen Nachtmusik 2026. Dieser Auftritt mit dem HR-Sinfonieorchester stand im Namen von George Gershwin. Klassik trifft auf Jazz. Das ist die Rhapsody in Blue.

summertime and the living is easy, so heißt es original im Text. Und ganz easy und lässig klang auch gerade die Version von Fazıl Say. Das war der türkische Pianist und Komponist gerade mit George Gershwins Summertime. Und wir bleiben auch noch einen Moment bei diesem Musikfestauftritt im Bremer Konzerthaus. Denn für das HR-Sinfonieorchester und den Dirigenten Alain Altinoglu geht es noch weiter mit einer abschließenden Komposition an diesem Abend. Ein Amerikaner in Paris, so ist der Titel. Und auch das ist ein populäres Werk von George Gershwin. George Gershwin beschreibt hier das trubelige Stadtleben in Paris, die Rush-Hour auf der Champs-Élysées. George Gershwin wollte die Eindrücke eines amerikanischen Touristen wiedergeben, der durch Paris schlendert und der diese besondere Atmosphäre aufnimmt, samt Straßenlärm und Taxihupen. Er selbst war auch Reisender in Paris, hat diese Stimmung also selbst erlebt. Und die Uraufführung hat dann 1928 in New York stattgefunden. Aber ein bisschen echtes Paris war auch hier dabei, denn der Komponist hat extra 4 unterschiedliche Pariser Taxihupen für sein Werk importieren lassen. Ein Amerikaner in Paris heißt jetzt also das nächste Stück. Es spielt nochmal das HR-Sinfonieorchester und Alain Altinoglu dirigiert.

0: Ein Amerikaner in Paris von George Gershwin, gerade gespielt vom HR-Sinfonieorchester unter der Leitung des Dirigenten Alain Altinoglu. 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Und wir schauen zurück auf die große Nachtmusik, auf den Eröffnungsabend beim 37. Musikfest Bremen. Dieses Festival findet jährlich nicht nur in Bremen statt, sondern ist ein musikalisches Fest für den Nordwesten mit Konzerten in Cuxhaven, Gandakesee, Lilienthal oder auch Oldenburg. Die Liste der Spielstätten ist wirklich umfangreich. Bei der großen Nachtmusik gibt es Spielstätten rund um den Bremer Marktplatz. Gerade waren wir zum Beispiel im Konzerthaus Die Glocke und als nächstes schlendern wir nochmal zurück in die Kirche unserer lieben Frauen. Hier sind zwei Ensembles des Boston Early Music Festivals aufgetreten, gemeinsam mit den beiden künstlerischen Co-Direktoren Paul Odette und Stephen Stubbs. Bei der großen Nachtmusik haben die beiden ganz auf die Musik von Claudio Monteverdi gesetzt. Mal als Zeitbezug. Monteverdi ist 1643 verstorben und trotzdem ist seine Musik erstaunlich modern, findet Stephen Stubbs.
1: Ich bin aufgewachsen mit den Beatles. Ne? Und für mich war Beatles und Monteverdi auf einer Ebene und nicht unähnlich. Also einfach von schönen Harmonien, interessante Überraschungen und so weiter. Ich brauche nicht zu wissen, was alles im Symphonieorchester passiert hat für 200 Jahre, um die direkte Kontakt zu Monteverdi zu bekommen.
0: Stephen Stubbs sieht Monteverdi also als eine Art Popstar des 17. Jahrhunderts. Ich würde sagen, wir lassen die besagten Harmonien und Überraschungen jetzt nochmal für sich sprechen. Das sind das Vokal- und das Kammerensemble des Boston Early Music Festivals.

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So klingen das Vokal- und das Kammerensemble des Boston Early Music Festivals, gerade mit Werken von Claudio Monteverdi. Die Leitung hatten Paul Odette und Stephen Stubbs und stattgefunden hat dieser Auftritt bei der großen Nachtmusik des 37. Musikfestes Bremen. An diesem Festivaleröffnungsabend haben insgesamt 18 Konzerte stattgefunden. Es gab 9 Spielstätten und 3 Zeitschienen. Das Publikum hatte also die Qual der Wahl und konnte bis zu 3 Konzerte an diesem Abend besuchen. Für uns geht es jetzt nochmal zurück ins Bremer Rathaus. In der festlichen oberen Rathaushalle sind an diesem Abend die Geigerin Aljona Bajewa, der Cellist Kirill Slotnikov und der Pianist Vadim Holodenko aufgetreten. Und diese drei haben sich ganz schön was vorgenommen. Das Klaviertrio Nummer 2 in S-Dur von Franz Schubert. Das ist eine umfangreiche Komposition, die 1827 von Schubert geschrieben wurde. Das war die Zeit, in der er auch die Winterreise komponiert hat. Und eine gewisse Melancholie findet sich auch in diesem Werk. Das ist der 4. Satz aus dem Klaviertrio Nummer 2 in S-Dur von Franz Schubert.

Das waren die Geigerin Aljona Bajewa, der Cellist Kirill Slotnikov und der Pianist Vadim Holodenko mit dem vierten Satz aus dem Klaviertrio Nummer 2 in S-Dur von Franz Schubert beim Festivaleröffnungsabend des Musikfestes Bremen. Eine große Nacht Musik war auch in diesem Jahr die Überschrift. Die Veranstaltung hat am 15. August stattgefunden und wir haben im ARD Radio Festival heute präsentiert von Bremen 2 auf ausgewählte Konzerte zurückgeschaut. Ich bin Sophia Fischer und ich sage an dieser Stelle Tschüss und danke fürs Zuhören. Ich wünsche Ihnen jetzt noch einen schönen Abend und bis zum nächsten Mal. Ciao.

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1: Um 23 Uhr mit Wolfgang Berger. Nach den Anschlägen und Sabotageversuchen an Stromversorgungsanlagen in mehreren Bundesländern ist der gesuchte Tatverdächtige festgenommen worden. Die Polizei fasste den 48-Jährigen in der Nähe des Kraftwerks Weißweiler in Nordrhein-Westfalen. Hendrik Frost erläutert aus Aachen, was zu den Hintergründen bekannt ist.
2: Aktuell haben die ermittelnden Behörden keine Hinweise darauf, dass Daniel V. Mittäter gehabt haben soll. Aber das ist noch Gegenstand der Ermittlungen. Ebenso muss ermittelt werden, was genau seine Pläne waren. In Dormagen zum Beispiel wurden in der Nähe von Umspannwerken Abschussanlagen gefunden, mit denen Kurzschlüsse verursacht werden konnten. Jetzt wurde er aber eben mit Sprengstoff angetroffen. Aufschluss darüber könnte auch noch ein zweites Bekennerschreiben geben, das gestern gefunden worden ist.
1: Fachleute haben die PISA-Testergebnisse als Schock bezeichnet. Hintergrund ist die neue PISA-Studie der OECD. 15-jährige Schüler aus Deutschland haben bei der Untersuchung im vergangenen Jahr so schlecht abgeschnitten wie noch nie. Untersucht wurden Leistungen in Lesen, Mathe und Naturwissenschaften. Arbeitgeberpräsident Dulger forderte, dass an den Schulen künftig verstärkt das Rüstzeug für Ausbildung, Studium und Beruf gelehrt werden müsse. Das Deutsche Kinderhilfswerk nannte es erschreckend, dass der Bildungserfolg von Kindern in Deutschland noch immer so stark vom Elternhaus abhängt. Israels Außenminister Saar hat angekündigt, das britische Konsulat in Jerusalem zu schließen. Das Land reagiert damit auf Großbritanniens Ankündigung, den Handel mit israelischen Siedlungen im besetzten Westjordanland zu verbieten. Aus Tel Aviv, Julia Lai.
3: Zudem kündigte Saar eine Reihe weiterer Maßnahmen an. So müssen etwa britische Vertreter das internationale Gaza-Hilfszentrum in Israel verlassen. Und er sprach Einreiseverbote gegen 12 Personen aus, die an, Zitat, antisemitischen und anti-israelischen Aktivitäten beteiligt sind. Der Schritt kommt als Reaktion auf neue Sanktionen, die die britische Regierung heute verkündet hat. Aus Protest gegen Israels Siedlungspolitik im besetzten Westjordanland. Innerhalb von 6 bis 9 Monaten will Großbritannien die Einfuhr von Waren aus den Siedlungen verbieten. Auch Frankreich und Kanada wollen sich dem Einfuhrverbot anschließen.
1: Borussia Dortmund ist mit einem Sieg in die neue Saison in der Fußball-Champions League gestartet. Der BVB gewann am Abend das Heimspiel gegen den FC Villarreal aus Spanien mit 3:2. Für die Dortmunder traf zweimal Guirassy, außerdem schoss der Spanier Veiga ein Eigentor. Das waren die Nachrichten. Und das Wetter in Deutschland. Nachts gebietsweise Schauer und einzelne Gewitter, auch trockene Phasen, Tiefstwerte 18 bis 9 Grad. Morgen zeitweise Schauer, an den Alpen teils kräftig, örtlich heiter, Höchstwerte 16 bis 23 Grad. Am Donnerstag häufig trocken, im Norden einzelne Schauer 17 bis 24 Grad. Am Freitag längere, freundliche Abschnitte, im Nordwesten Schauer und Gewitter bei 17 bis 24 Grad. Es ist jetzt 23.03 Uhr.
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4: Mit Jean-Marc Heukemes und für dieses Jazz-Beats-Spezial zum ARD-Radio-Festival wollte ich nicht alleine im Studio sein und habe mir einen jungen, jazzverliebten Produzenten aus Bernburg in Sachsen-Anhalt, aber auch viel lebhaft in Leipzig, vor allem eingeladen. Schön, dass du da bist, Jazzy Q.
5: Ja, hallo Jean-Marc, vielen Dank für die Einladung.
4: Sehr gerne. Du veröffentlichst ja Musik-Beats, die so richtig erst seit, ja, sag ich mal, 2 Jahren so. Ne? Vorher hat man nicht so viel von dir wahrgenommen.
5: Korrekt.
4: Du hast eine ganz große Affinität zu altem Jazz. Man hört ja auch schon in deinem Namen, dass da irgendwas sein muss.
5: Genau.
4: Du samplest gerne alten Jazz. Wir wollen dich heute vor allem musikalisch vorstellen. Du bist ja sehr aktiv im Hip-Hop-Bereich. Unter anderem gibst du auch dein Wissen und deine Begeisterung für Hip-Hop weiter.
5: Ja, das ist richtig. Die Mrs. Rose und ich, wir geben auch Workshops für Kinder. Ob das in Freizeiteinrichtungen ist, in Schulen oder als Freizeitangebot in Ferien. Wir sind da sehr aktiv. Each one teach one. Mhm. Ich hatte selber nicht die Gelegenheit, dass mir jemand was beigebracht hat und darum habe ich mich da eingesetzt.
4: Ja, da müssen wir natürlich drüber reden. Eine tolle Sache, dass du dich da engagierst mit der guten Miss Rose. Du hast auch noch ein paar liebste Jazzplatten mitgebracht.
5: Ja, die habe ich dabei. Ja. Soll ich die gleich rausholen?
4: Nein, die lassen wir natürlich noch drin. Das besprechen wir ganz am Ende, weil das muss natürlich sein. Okay. Wenn du schon ein Jazz-Fan bist und wir hier bei der modernen Variante einer Jazz-Radioshow sind, dann wollen wir auch über die alten Helden sprechen. Das besprechen wir alles gleich, damit Sie jetzt erstmal einen Eindruck bekommen. Wie klingt denn Jazzy Q überhaupt? Genehmigen wir uns 2 Instrumentale von dir, und zwar Wedding Crasher und Kranker Jazz heißen die Songs. Bei Wedding Crasher ist mir noch direkt eingefallen, steht immer noch auf meiner Bucketlist, ich will unbedingt irgendwann mal eine Hochzeit crashen, falls du Bock hast.
5: Ja, ich bin dabei, ja? Auf jeden Fall.
4: Alles klar. Wir hören uns erstmal die beiden Songs an und quatschen dann in Ruhe gleich weiter hier bei Jazz Beats.

0: Kranker Jazz heißt dieser Song von meinem heutigen Gast Jazzy Q. Du bist Jahrgang 88.
1: Genau.
0: Hast du auf dem Gymnasium Hip-Hop für dich entdeckt und mit Freestyles und so ersten Beatproduktionen da dann dich versucht? Jetzt hört man deinen Songs natürlich deutlich an, dass du es irgendwie mit dem Jazz hast beim Samplen. Hm. War denn der Jazz zuerst da oder Hip-Hop?
1: Zuerst war Hip-Hop da, definitiv. Hm. Also ich habe das große Glück, dass meine Schwester einen guten Musikgeschmack hat, meine große Schwester wohlgemerkt. Und ich bin mit den Fugees aufgewachsen, mit Freundeskreis, damals natürlich noch Fanta 4, Fettes Brot, deutsche Sachen noch zu nennen. Und habe da großes Glück gehabt und ja, um die Jahrtausendwende kam irgendwann die Berliner Szene dazu. Und ja, dank eines Mitschülers habe ich das alles so mitbekommen. Und der hat auch mit mir Musik gemacht und das hat super gefetzt. Uns hat das viel Spaß gemacht. Wir hatten Freestyle-Sessions auf dem Schulhof und solche Sachen und sind dann dabei geblieben, also ich auf jeden Fall.
0: Von deinen Eltern aus, gab es da auch irgendwie einen musikalischen Einfluss oder?
1: Eher nicht so. Mhm. Mein Vater ist ein großer Carlos Santana-Fan, also das kann man vielleicht noch mit dazu nehmen. Ja, und den feiere ich auch sehr. Ja. Von daher, ja, vielleicht durch meinen Vater.
0: Wie genau sah das denn in Bernburg in deiner Jugend aus, mit Hip-Hop dort in Berührung zu kommen? Weil das ist ja dann doch überschaubar. Bernburg?
1: Ja, tatsächlich. Die Szene ist sehr überschaubar und wie gesagt, wir haben in der Schule angefangen unter uns. Ich danke meiner Mathelehrerin heute noch, dass sie mich neben den Limbatti gesetzt hat damals.
0: Sonst war wahrscheinlich das eine Strafe?
1: Nein. Für mich nicht.
0: Okay. Nee, es hätte ja sein können, nee, jetzt mal Ruhe da drüben, du setzt dich jetzt mal zu ihm rüber. Und hat euch dann vielleicht dadurch zusammengebracht, deswegen fragte ich.
1: Genau, also die beiden schlechtesten Schüler hat zusammengesetzt. Ach. Und das hat dann gematcht.
0: Okay. Gut, in Mathe reden wir lieber nicht drüber, da war ich auch richtig schlecht.
1: Besser nicht.
0: Ich sage nur Abitur, 3 Punkte. Ja, du bist jetzt mittlerweile seit 4 Jahren auch in Bernburg bei einer Crew angedockt.
1: Genau.
0: Der Jaden Eden Crew. Ja. Die hast du dort im ansässigen Kulturverein kennengelernt.
1: Richtig.
0: Erzähl uns, wie.
1: Ja, also die Jungs haben eine Freestyle-Session organisiert und ich habe auf Instagram davon gelesen und habe mir gedacht, ja, da gehe ich mal vorbei. Ich habe ja schon immer Mucke gemacht und habe auch noch so ein paar Beats auf dem Rechner gehabt und habe gedacht, ja, das hörst du dir mal an. Vielleicht lernst du mal jemanden kennen. Ich kannte den Hednut schon vom Hören und dachte, das ist die perfekte Gelegenheit, die Jungs mal kennenzulernen. Und ja, das hat gematcht.
0: Ja, also Kulturvereine, Jugendheime, unfassbar wichtige Anlaufpunkte, wenn es darum geht, eben ja, Musiker, musikbegeisterte Menschen zusammenzubringen. Ne?
1: Tatsächlich, ja. Tatsächlich.
0: Mit einigen Jungs, die das Mikrofon, sag ich mal, bevorzugen und rappen, hast du ja auch schon Songs gemacht, das hören wir uns jetzt auch an. Einer weilt leider nicht mehr unter uns.
1: Genau.
0: Der Bagalude.
1: Der Bagalude. Rest in Peace.
0: Rest in Peace. Haben wir heute 2-mal mit dabei, das kann ich schon mal verraten.
1: Sehr schön.
0: Und da ist das der Song Auf beiden Augen blind mit ihm und dir am Beat und direkt daran, du hast ihn gerade schon witzigerweise erwähnt, du und Hednut One.
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0: Jazzy, funky, gute Musik, gute Beats. Dafür Danke. Steht Jazz Beats. Einmal im Monat. Immer zu hören, auch in ARD Sounds. Und natürlich auch immer mit dabei, wenn das jährliche ARD Radio Festival ansteht. Und für den gerade gehörten Sound verantwortlich ist Jazzy Q aus Bernburg. August heißt der Song. Ich habe jetzt nach diesem Song, auch wie du mir den geschickt hast, du hast automatisch so bessere Laune. Es geht dir einfach besser, wenn du diesen Song hast.
1: Sehr gut.
0: War das so beabsichtigt oder reiner Zufall?
1: Ja, natürlich. So war das beabsichtigt.
0: Ja, für mich klingt der Song ja auch so ein bisschen, als hätte eine junge Soul- und Funk-Band, die legendäre, ich weiß nicht, ob du sie kennst, Candy Dulfer, ganz bekannte Saxophonistin, eingeladen und die hätten einfach miteinander gejammt. Das klingt gar nicht so in einer klassischen Hip-Hop-Produzentenproduktion.
1: Es war auch ein geiles Sample. Es hat Spaß gemacht, muss ich dir sagen.
0: Willst du uns verraten?
1: Ich weiß es nicht mehr. Ich hab gerade überlegt, ich weiß es nicht mehr, wo dieses Saxophon herkommt.
0: Das geht vielen Produzenten, Beatmakern, instrumentalen Produzenten, sodass sie irgendwann gar nicht mehr wissen, wo war denn eigentlich dieses Sample her? Auf jeden Fall sieht man auch dem Song ganz gut an und hört ihm vor allem, dass du nicht klassisch immer nur Hip-Hop-mäßig denkst, ne, wenn du an Produktion rangehst.
1: Nein, das mache ich tatsächlich nicht. Also mir muss das gefallen musikalisch und ich gehe nicht daran und sage, ich mache jetzt einen Hip-Hop-Beat. Also das schließe ich schon mal aus, tatsächlich. Ich lasse mich so ein bisschen leiten von dem Sample, was ich gefunden habe, von der Idee, die ich habe und habe jetzt keine klare Struktur in meinem Schaffen.
0: Gibt es bei dir Soul- und Funk-Musiker, die du extrem feierst?
1: Ja, auch. Klar, sicher, aber jetzt namentlich würde ich jetzt keinen hervorheben. Also ich höre viel Soul & Funk, ich höre ganz viele unterschiedliche Musikrichtungen. Also mein YouTube-Recap hat mir, glaube ich, über 150 Musikrichtungen rausgehauen im letzten Jahr. Und ja, es muss einfach passen, es muss einen Vibe haben und mir muss es gefallen.
0: Du hast mir ja im Vorfeld erzählt, dass du, obwohl du jetzt schon länger mit Hip-Hop unterwegs bist, erst 2022 so richtig ernsthaft angefangen hast zu produzieren und das Hip-Hop vor allem als intensiveres Hobby zu betreiben. Was war denn der Grund dafür?
1: Der Grund war tatsächlich, dass ich meine Jungs kennengelernt habe und endlich ein Feedback hatte zu meinen Beats. Ich hatte endlich MCs, die darauf gespittet haben. Und ja, es gab kein schöneres Gefühl, als in den Keller zu kommen und da sitzen drei MCs und hören sich deinen Beat an und fangen dann an zu rappen. Also das war für
0: Aber
1: mich
0: war das für dich auch trotzdem in Ordnung, sag ich mal, weil das ist ja so ganz oft am Anfang von Beatmakern, von Produzenten, dass sie irgendwie in ihrem Zimmer, in ihrem Keller sitzen, irgendwie machen, teilweise manchmal jahrelang, bis sie das irgendwie jemandem vorspielen. War das für dich in Ordnung oder hat es bei dir relativ schnell schon gekribbelt und du hast gedacht, boah, ich brauche dringend mal Leute, die mir irgendwie sagen, klingt das gut, kann man da vernünftig drauf rappen, was machen wir damit?
1: Also für mich war das ein großes Experiment tatsächlich. Ich bin eher der zurückhaltende Typ. Und ich habe einfach meine Chance genutzt und seitdem nutze ich die auch öfters, weil ich gesehen habe, ja, es kommt gut an, ich habe auch viel dazugelernt und es macht einfach Spaß.
0: Wir hören weiter rein in dein musikalisches Schaffen und ich muss auch mal erwähnen, dass heute viele Songs, Beats, die wir hier in der Sendung spielen, eigentlich noch gar nicht veröffentlicht sind.
1: Also das stimmt.
0: Sehr exklusiv auf jeden Fall. Wir hören weiter rein. Jazzy Q heute zu Gast bei Jazz Beats im ARD Radio Festival Spezial.

0: Wir sind beim Wein angelangt. Doppio Passo Cipher. Jazzy Q, mein heutiger Gast bei Jazz Beats im ARD Radio Festival Spezial. Er hat den Beat geliefert und einige Rapper, Rapperinnen haben ihn bereichert. Wen haben wir alles mit dabei?
1: Ja, war ein schöner Abend. Das kann ich dir sagen. Mit dabei ist der MEP, mit dem ich auch ein Tape zusammen gemacht habe. Mit dabei ist der Headnut. Mit dabei ist Picasso, ein etwas unbekannter Rapper aus Bernburg. Und mit dabei sind Lazy aus Berlin und Mrs. Rose.
0: Also ein ordentliches Aufkommen. Und du hast sie erwähnt und es passt perfekt für den Übergang. Miss Rose aus Leipzig, nicht nur Rapperin, Hip-Hop-Aktivistin kann man bei ihr schon sagen, Betreiberin von Rap-Zirkus. Sie und auch ihr gebt, du hast das am Anfang schon gesagt, Hip-Hop-Workshops für Kinder und Jugendliche. Wo und wie läuft das ab? Was macht ihr alles mit den Jungs und Mädchen?
1: Also das läuft so ab. Die Francis ist auch regelmäßig in Leipzig unterwegs und macht wöchentlich eigentlich Workshops im Pögelhaus oder auf dem Bauspielplatz. Ich glaube, das kennst du auch alles. Mhm. Und ansonsten ist es so, dass wir auch angesprochen werden von Forward e.V. aus Halle, um Workshops durchzuführen. Wir waren letztens in Halberstadt bei der Zora, hatten da einen schönen Tag mit Kids, haben einen Track aufgenommen. Zwei Tracks sogar an einem Tag. Also das hat richtig gefetzt. Es ist so, dass die Mrs. Rose sich mit den Kids hinsetzt und Texte schreibt und ein bisschen noch guckt, was beschäftigt die Kids gerade, was passt vielleicht auch thematisch dazu, zu dem Projekt, was wir da begleiten. Und ich zeige den Kids dann, wie ich einen Beat baue und lasse die auch gerne mitmachen. Wir nehmen Percussions auf, wir nehmen verschiedene Stimmen auf, um dem einfach mal ein Gefühl zu geben, wie ist das auch vor so einem Mikrofon zu stehen, was einzuspielen, wie ist es mein Instrument auch digital einzuspielen. Ich bringe auch die MPC mit, die dürfen mal ein bisschen auf den Pads rumkloppen. Und haben da einen Riesenspaß und wir haben bisher auch richtig, richtig tolle Produkte da erstellt mit den Kids und die haben sich auch jedes Mal so gefreut und waren stolz und da sind wir natürlich auch stolz.
0: Ja, das klingt großartig. Also das ist ja genau das, du hast es vorhin so schön gesagt, each one teach one.
1: Genau.
0: Ja, und das dann vor allem, ich meine, das eine ist natürlich, dass bei Kindern und Jugendlichen ja generell sich ja ein großer Teil irgendwie Hip-Hop hört, Hip-Hop begeistert ist, aber dann das mal selber machen zu können, dann von zwei Herrschaften, einer Dame, einem Mann das gezeigt zu bekommen, die einfach wissen, was da zu tun ist, wie das funktioniert, das ist natürlich großes Kino auf jeden Fall.
1: Ja, also wie gesagt, uns macht Spaß und each one teach one, du sagst es nochmal, das war mir ganz wichtig und ja, die Kinder sind stolz und wir haben auch schon echte Talente entdeckt.
0: Ah, sehr gut, ich bin gespannt. Vielleicht ja irgendwann mal eines dieser Talente bei dir auf einem Beat oder vielleicht als Feature bei Miss Rose, wir warten ab. Du bist ja auch Vater eines 7-jährigen Sohnes. Wie nimmt denn der das so alles wahr, was der Papa da so neben seinem normalen Job macht?
1: Also der 7-jährige Sohn stand neben mir, als du mich angerufen hast und mich in deine Sendung eingeladen hast. Und er war mega stolz. Und sein erster Vorschlag war, Papa, wir gehen jetzt erstmal ein großes Eis essen.
0: Nicht ganz uneigennützig natürlich.
1: Das war nicht ganz uneigennützig. Nein, der nimmt das wahr. Der ist auch mit Begeisterung dabei. Der bearbeitet meine MPC natürlich auch ab und zu mal.
0: Ach, sehr schön.
1: Der hat auch schon mal ein bisschen auf den Tellern rumgekratzt. Also ich nehme ihn immer mit, wenn er mal Lust hat, dann machen wir was zusammen. Und hier, schöne Grüße, Pirate P, mein kleiner Paul. Der hat auch schon einen Künstlernamen.
0: So muss er sein.
1: In seinen Augen macht der Papa Piratenmusik.
0: Ah! Es soll ja, wie du mal gesagt hast, eigentlich noch mehr passieren in diesem Bereich. Wie wichtig ist es dir denn, sage ich mal, als Musiker und vor allem auch als Hip-Hop-Fan, dass du dann vielleicht in den nächsten Jahren mal die ein oder andere Vinyl oder Tape von dir selber in der Hand hast?
1: Sehr wichtig. Wir haben ja vorhin schon vom Bagaloon gesprochen. Mhm. Ich hatte ein langes Gespräch mal mit ihm und wir haben für uns beide festgestellt, unser Ziel ist es, etwas zu schaffen, das bleibt. Und das wäre eine Vinyl, das ist ein Tape, das ist etwas, was du in der Hand hast, das ist eine schöne Erinnerung, etwas Haptisches. Und es ist mir sehr wichtig und da kommt auch in nächster Zeit noch ein bisschen was.
0: Also Sie merken sich diesen Namen, Jazzy Q. Ja, da steckt viel Leidenschaft drin für Jazz. In deinen Beats und Songs hört man ja auch schon jetzt hier in der Sendung die ganze Zeit. Und wir wollen natürlich gleich noch über die alten Helden, über deine liebsten Jazzplatten sprechen. Hören uns jetzt aber noch Mandala an und wo kommen die her? Und zwar in der Instrumentalversion. Miss Rose und der Bagalude mit Bis ans Ende im Remix haben wir auch noch mit dabei.

0: Wieder funky, wieder jazzy, wieder Jazzy Q aus Bernburg. Junger Musik- und Hip-Hop-Produzent und Jazzliebhaber, muss man definitiv sagen. Und natürlich haben wir im Vorfeld besprochen, wie das so ist, wenn man eine Leidenschaft für Jazz hat und von Jazzplatten samplet für seine eigene Musik. Dann müssen wir natürlich auch über Jazzplatten und alte Jazzhelden sprechen, das ist ja klar. Und ich habe aber auch schon gerade gesehen, du hast auch noch eine Hip-Hop-Scheibe mitgebracht. Das machen ja nun auch viele meiner Gäste. Dann ganz am Ende nochmal kurz, warum, wieso, weshalb. Aber wir fangen natürlich jetzt irgendwie an mit den Jazzplatten. Aber ich kann auch noch erwähnen, und das ist sehr lustig, zum Ende der Sendung gibt es auch noch einen Song, der mal nicht von dir kommt. Du wirst ihn aber mögen, und ich habe es ja gerade schon gesehen, deswegen mussten wir gerade schon, wie die Musik lief, lachen. Aus Liebe zu den Beats aus dem Jahr 2013 von Retrogott und Hulk Hoden featuring Pros One habe ich heute eingeplant.
1: Nein.
0: Und als hättest du es gewusst, ich konnte dich gar nicht so gut überraschen, wie ich das wollte, hast du witzigerweise auch eine Scheibe von Retrogott und Hulk Hoden mit dabei. Aber um jetzt zu den Jazzhelden und den Jazzplatten zu kommen, fangen wir doch damit erstmal an. Was hast du mitgebracht, mein lieber Jazzy?
1: Ich habe einmal Ballads in Blues von Mike Jackson. Mike Jackson ist ein Vibraphonist, den ich wirklich sehr, sehr doll verfolgt habe. Ich habe bestimmt schon jede Platte von ihm gehört. Ich habe nicht alle, aber ich habe bestimmt schon jede mal gehört. Und speziell daran ist, ich habe bestimmt über 50 Platten in meiner Sammlung, die nur Vibraphonisten sind. Und das zeigt schon bei circa 500 Platten, dass da ein großer Anteil, dass da eine gewisse Affinität vorhanden ist.
0: Absolut, ja.
1: Der wird natürlich auch hier und da mal gesampelt und den findet ihr hier und da mal an meinen Songs wieder. Und darum habe ich diese Platte mitgebracht. Und ja, das ist auch eine schöne Pressung aus Japan, darum immer gern gesehen.
0: Ja, Vibraphon muss ich jetzt mal einhaken. Ein großartiges Instrument. Ich durfte es sogar auch mal erlernen, weil ich bei Jugendmusiziert teilgenommen habe und war ja Schlagzeuger und musste ein zweites Instrument aber, damit ich daran teilnehmen kann, erlernen. Und dann war es Vibraphon. Was habe ich mich am Anfang, obwohl ich schon richtig guter Schlagzeuger war, man ja eigentlich denkt, ja, müsste man ja trotzdem so ein bisschen eine Affinität schon haben. Mann, oh Mann, war das schwierig. Aber wenn man es dann konnte, boah.
1: Wunderschön.
0: Das trifft. Wunderschön. Kann man nicht anders sagen. Ich bin gespannt auf die zweite Jazzplatte.
1: Das ist Red Hot and Blues, Barney Kessel. Barney Kessel ist ein großartiger Gitarrist und in meinen Augen völlig underrated. Also völlig underrated. Bitte hören Sie sich die Musik von Barney Kessel an. Leider schon verstorben, aber ja, großartiger Gitarrist. Ja.
0: Und dann kommen wir
1: zur letzten Platte.
0: Witzigerweise.
1: Witzigerweise habe ich mitgebracht Retrogott und Hulk Hoden, Fresh und Dumb. Ne? Und aus dem speziellen Grund, also den Jungs habe ich wirklich zu verdanken, dass ich jetzt wieder Boom Bap mache. Ich bin in der Zwischenzeit mal auf eine andere Schiene gekommen, habe auch ein bisschen Reggae gespielt, ein bisschen andere Sachen ausprobiert und habe irgendwo bei Freunden diese Scheibe gehört und bin nach Hause gefahren und habe mir das nochmal komplett reingezogen, bestimmt 2-3 Mal hintereinander. Das ist die Scheibe und hier sind Jazz-Samples drauf. Also wirklich genau dieser Sound ist für mich Hip-Hop.
0: Hm. Ja, Retrogott und Hulk Hoden. Wer mich verfolgt oder Jazz-Beats häufiger hört, sollte die Namen kennen. So mit die Speerspitze des deutschen Hip-Hop-Untergrunds. Haben immer ihr Ding gemacht. Haben nie sich irgendeinem anderen Sound angetan, muss man fast schon sagen, sondern haben immer ihr Ding durchgezogen, sind einfach purer Hip-Hop. Das trifft es, glaube ich, ganz gut und kann ich natürlich nachvollziehen. Und ja, als hättest du es gewusst, hast du die Scheibe richtig mitgebracht. Wir hören von den Jungs featuring Bros One, weil ich weiß auch, da bist du auch ein großer Fan, lebt übrigens in Leipzig, der gute Bros One, auch ein Musiker, den sie unbedingt mal auschecken sollten, macht ganz tolle Musik, auch in viele verschiedene Richtungen, auch mal vielleicht einfach bei ihrem Lieblingsstreaming-Anbieter die ganzen Alben sich anhören. Vielen Dank erstmal fürs Vorbeischauen, fürs Hiersein.
1: Vielen Dank.
0: Und die Platten kann ich auch nur empfehlen. Kenne ich auch alle, die du mitgebracht hast. Deswegen gönnen Sie sich dies auch. Jazzy Q haben Sie heute gehört. War zu Gast im ARD Jazz Beats Radio Festival Spezial. Ja, mehr jazzige Beats, jazziger Rap, jazziger Hip-Hop. Immer abrufbar natürlich in ARD Sounds. Ihnen noch einen schönen Abend. Viel Spaß mit dem weiteren Programm. Ich bin Jean-Marc Holkemes. Machen Sie es gut und bis bald.

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1: Um 24 Uhr mit Sisi Forster. Guten Abend. Die Serie von Sabotageversuchen am Stromnetz dürfte zu Ende sein. Die Polizei hat in der Nähe von Aachen den Hauptverdächtigen gefasst, der in den letzten Wochen immer wieder versucht haben soll, Kurzschlüsse an großen Stromleitungen auszulösen. Zweimal hat der Plan funktioniert. Raimund Bacher fasst zusammen.
2: Bei seiner Festnahme hatte der Mann weitere verdächtige Gegenstände und Sprengmittel bei sich. In unmittelbarer Nähe entdeckten die Beamten außerdem ein Zelt im Unterholz, in dem weitere Sprengladungen gefunden wurden. Gegen den 48-Jährigen liegt ein Haftbefehl der Staatsanwaltschaft Cottbus vor. In Bekennerschreiben, die die Behörden für authentisch halten, soll er die Taten mit seinem Kampf gegen fossile Energien begründet haben. Die Ermittlungen dauern an.
1: Der Sparkurs der Bundesregierung beim Klimafonds stößt auf Widerstand. Bei den Haushaltsberatungen im Bundestag gab es Kritik in der Regierungskoalition, dass Finanzminister Klingbeil beim Klima- und Transformationsfonds 2,7 Milliarden Euro kürzen will. Diese sollen stattdessen in die Haushaltskonsolidierung fließen. Dem umweltpolitischen Sprecher der Unionsfraktion Helfrich zufolge würde das aber die Glaubwürdigkeit der schwarz-roten Klimapolitik aufs Spiel setzen. 3 Tage nach dem Wahldebakel hat der Ministerpräsident von Sachsen-Anhalt Sven Schulze einen neuen Job. Er ist zusätzlich jetzt noch Chef der CDU-Fraktion im Landtag. Dass er gegen Amtsinhaber Heuer antritt, kam für viele überraschend. Er setzte sich nur knapp durch. Als Ministerpräsident bleibt Schulze im Amt, bis ein Nachfolger gewählt ist. Noch ist auch denkbar, dass er im Amt bestätigt wird. Allerdings hat das BSW nochmal signalisiert, dass die Partei sich eine Zusammenarbeit mit der AfD vorstellen kann. Die frühere deutsche Außenministerin Baerbock ist nicht mehr Präsidentin der UN-Generalversammlung. Nach einem Jahr übergab sie den Zeremonienhammer an ihren Nachfolger Khalilur Rahman aus Bangladesch. Laut Medienberichten bleibt sie in New York als Dozentin an der renommierten Columbia University. Zum Fußball. In der neuen Spielzeit der Champions League. Die neue Spielzeit der Champions League hat begonnen und als erster deutscher Verein in der Königsklasse musste Dortmund ran. Gegen Villarreal aus Spanien gewann die Borussia 3:2. Und bei der Weltmeisterschaft im eigenen Land haben die deutschen Basketballerinnen sich für das Viertelfinale qualifiziert. Gegen Südkorea setzten sie sich mit 94:56 durch. Das Wetter in Deutschland. Schauer und Gewitter, Tiefstwerte zwischen 19 und 9 Grad. Tagsüber im Nordwesten wechselhaft, im Süden und Osten häufiger Niederschläge, deutlich kühler als gestern. Soweit die Nachrichten. Es ist genau 0:03 Uhr.
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4: Heute Nacht mit Tobias Führenbach. Herzlich willkommen. Schön, dass Sie mit dabei sind. Wir starten in diese Nacht auf Mittwoch mit Musik von Christoph Graupner. Und zwar sein Konzert für 2 Violinen, Streicher und Basso Continuo G-Moll soll es sein. Das Ensemble ist hier Harmonie Universelle. Die Leitung hat Florian Deuter.

Als Landgraf Ernst Ludwig von Hessen Darmstadt 1709 erstmals Werke von Christoph Graupner hörte, bot er diesem umgehend einen Posten in seiner aufstrebenden Hofkapelle an, wo er wenig später gar zum Kapellmeister avancierte. Und da hat er reichlich Konzerte für geschrieben für diese Kapelle. Auch das in G-Moll für zwei Violinen, Streicher und Basso Continuo. Unser Ensemble hier eben Harmonie Universelle. Das ist das ARD-Nachtkonzert, präsentiert von BR Klassik. Bei uns geht's weiter mit Musik der Komponistin und Pianistin Marie Jael. Sie stammt aus dem Elsass und ist heute vor allem aufgrund ihres klavierpädagogischen Wirkens im musikhistorischen Bewusstsein. Allerdings hinterließ sie auch ein umfängliches und herausragendes Œuvre. Und da blättern wir jetzt ein bisschen drin. Das Klavierkonzert Nummer 1 D-Moll mit Cora Irsen und dem WDR Funkhausorchester. Musik von Marie Jael.

Es war Liebe auf den ersten Blick bzw. Ton, Marie Jaël und das Klavier. Schon als junges Mädchen übte sie mit großem Eifer, so wurde aus ihr eine gefeierte Pianistin und auch Komponistin.

Der Hirt auf dem Felsen von Franz Schubert in einer besonderen Bearbeitung. Wir hörten Chen Reis Sopran, Andy Miles Klarinette und das WDR Funkhaus Orchester unter der Leitung von Pietro Rizzo. Als einer der ersten Schüler von Arnold Schönberg gehörte Anton Webern zum inneren Kreis der zweiten Wiener Schule. Weberns Idyll Im Sommerwind für großes Orchester beruht auf einem Gedicht des Schriftstellers und Philosophen Bruno Wille. Das WDR-Sinfonieorchester spielt unter dem Dirigat von Gary Bertini.

Im Sommerwind, das vertonte Gedicht hier von Anton Webern. Das WDR-Sinfonieorchester spielte unter der Leitung von Gary Bertini. Und das Orchester bleibt uns erhalten in der nächsten Sinfonie von Robert Fuchs. Von ihm die zweite Sinfonie, die schrieb er in S-Dur. Viersätzig das Ganze, ganz klassisch Allegro Moderato, Andante, Menuetto und Finale. Das WDR-Sinfonieorchester unter der Leitung von Karl-Heinz Steffens.

Sinfonie Nummer 2, S-Dur von Robert Fuchs, das WDR-Sinfonieorchester Köln, am Pult Karl-Heinz Steffens. Kurz vor 2 Uhr aus dieser Stunde raus hier im ARD-Nachtkonzert geht es mit Klaviermusik von Michael Glinka.

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1: Um 2 Uhr mit Olaf Knapp. Nach den Anschlägen und Sabotageversuchen an Stromversorgungsanlagen in mehreren Bundesländern ist der gesuchte Tatverdächtige festgenommen worden. Die Polizei fasste den 48-Jährigen in der Nähe des Kraftwerks Weißweiler in Nordrhein-Westfalen. Hendrik Frost erläutert aus Aachen, was zu den Hintergründen bekannt ist.
2: Aktuell haben die ermittelnden Behörden keine Hinweise darauf, dass Daniel V. Mittäter gehabt haben soll. Aber das ist noch Gegenstand der Ermittlungen. Ebenso muss ermittelt werden, was genau seine Pläne waren. In Dormagen zum Beispiel wurden in der Nähe von Umspannwerken Abschussanlagen gefunden, mit denen Kurzschlüsse verursacht werden konnten. Jetzt wurde er aber eben mit Sprengstoff angetroffen. Aufschluss darüber könnte auch noch ein zweites Bekennerschreiben geben, das gefunden worden ist.
1: Fachleute haben die jüngsten PISA-Testergebnisse als Schock bezeichnet. Bei der OECD-Studie haben 15-jährige Schüler aus Deutschland im vergangenen Jahr so schlecht abgeschnitten wie noch nie. Untersucht wurden Leistungen in Lesen, Mathematik und Naturwissenschaften. Arbeitgeberpräsident Dulger forderte, dass an den Schulen künftig verstärkt das Rüstzeug für Ausbildung, Studium und Beruf gelehrt werden müsse. Das Deutsche Kinderhilfswerk nannte es erschreckend, dass der Bildungserfolg von Kindern in Deutschland noch immer so stark vom Elternhaus abhängt. Die Energieversorgung in Deutschland ist laut Bundeswirtschaftsministerin Reiche trotz vergleichsweise niedrigerer Gasspeicherfüllstände gesichert. Die Speicher seien aktuell so gut 54% gefüllt, sagte die CDU-Politikerin in der Haushaltsdebatte des Bundestages. Die Versorgung sei aber durch Lieferungen aus verschiedenen Quellen breit aufgestellt. Die Regierung sei auf alle Eventualitäten vorbereitet. Der Gasspeicherverband Ines hatte zuvor gewarnt, wegen der niedrigen Füllstände seien im Fall eines sehr strengen Winters im Januar Engpässe nicht auszuschließen. Borussia Dortmund ist mit einem Sieg in die neue Saison in der Fußball-Champions League gestartet. Der BVB gewann am Abend das Heimspiel gegen den FC Villarreal aus Spanien mit 3:2. Für die Dortmunder traf zweimal Guirassy, außerdem schoss der Spanier Vega ein Eigentor. Die deutschen Basketballerinnen stehen bei der Heim-WM im Viertelfinale. Das Team gewann am Abend in Berlin das Qualifikationsspiel gegen Südkorea mit 94:56. Nächster Gegner sind bei der WM die bislang noch ungeschlagenen Belgierinnen. Das Wetter in Deutschland. Nachts gebietsweise Schauer und einzelne Gewitter, auch trockene Phasen, Tiefstwerte 18 bis 9 Grad. Am Tage gebietsweise heiter. In Südostbayern, in der Lausitz und an den Alpen zeitweise Schauer bei Höchstwerten von 16 bis maximal 23 Grad. Es ist 2:03 Uhr.
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3: Durch diese Nacht auf Mittwoch begleitet Sie Tobias Führenbach. Herzlich willkommen zu dieser Stunde im ARD-Nachtkonzert. Die beginnt mit der Sinfonie G-Dur von Joseph Haydn, die den Beinamen bekommen hat, der Abend. Das Ensemble hier ist Florilegium. Die Leitung hat Ashley Solomon.